0: Warum der Diesel überhaupt im Wassertank war, ist unklar. Genauso wie die Folgen jetzt für die Umwelt. In der Fußball-Bundesliga hat der FC Bayern auf Schalke überraschend Punkte liegen lassen. Die Münchner kamen am Abend beim Aufsteiger nicht über ein 0:0 hinaus. Die weiteren Ergebnisse vom Samstag: Hoffenheim-Dortmund 2:3, Leverkusen-Union Berlin 4:0, Gladbach-Elversberg 3:4, Bremen-Leipzig 3:1 und Paderborn-Freiburg 0:1.
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0: Im Moment ist der Himmel fast überall klar, nur im Alpenvorland. Da bildet sich stellenweise Nebel. Die Werte gehen runter auf 11 bis frische 5 Grad. Heute am Sonntag, da zeigt sich der Spätsommer von seiner besten Seite. Mit bayernweit viel Sonnenschein bei angenehmen 20 bis 26 Grad. Perfektes Ausflugswetter also.
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0: Wir starten mit der A9 Berlin Richtung Nürnberg. Hier gab es einen Unfall am Dreieck Bayreuth-Kulmbach und zwar passiert in der Überleitung zur A70 Richtung Bamberg. Und dann noch ein Unfall auf der A99 Ostumfahrung München Richtung Nürnberg. Bitte hier aufpassen. Zwischen Kirchheim bei München und Aschheim-Ismaning.
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4: Ich bin Hendrik Daum. In Sachsen-Anhalt wird heute ein neuer Landtag gewählt. Knapp 1,7 Millionen Wahlberechtigte sind zur Stimmabgabe aufgerufen. Die Wahllokale öffnen um 8 Uhr und schließen um 18 Uhr. Die Wahl wird national und international mit großem Interesse verfolgt. Im Mittelpunkt steht die Frage, wie stark die AfD abschneidet und ob sie erstmals in einem Bundesland an die Regierung gelangt. Laut letzten Umfragen liegt die AfD mit ihrem Spitzenkandidaten Sigmund zwar deutlich vor der CDU von Ministerpräsident Schulze, zur absoluten Mehrheit fehlt ihr aber noch etwas. Es ist ein Riesenerfolg für das erst 2018 gegründete bayerische Raumfahrtunternehmen ISA Aerospace in Ottobrunn bei München. Seine Spektrum-Trägerrakete ist am späten Abend erfolgreich vom norwegischen Weltraumbahnhof Andøya ins All gestartet. Bundeskanzler Merz sprach vom Beginn einer neuen Ära, nachdem die 28 Meter lange Rakete die Grenze zum Weltraum erreicht hatte. Bundesforschungsministerin Baer schrieb auf X, dass erstmals eine deutsche Trägerrakete die Erdumlaufbahn erreicht habe, sei ein Meilenstein. Nicht zuletzt, weil Europa bei Satellitenstarts unabhängiger von US-Anbietern wie SpaceX werden will. Ein Ölfilm über 400 Meter zieht im Moment durch die Donau bei Passau. Schuld daran ist der Kapitän eines Fahrgastschiffes. Der hatte aus Versehen etliche Liter Diesel in die Donau gepumpt. Eigentlich wollte er nur Wasser aus einem Tank ablassen, um dadurch das Schiff auszubalancieren. Die Feuerwehr hat mittlerweile Ölsperren aufgebaut. Warum der Diesel überhaupt im Wassertank war, ist unklar. Genauso wie die Folgen jetzt für die Umwelt. In der Fußball-Bundesliga hat der FC Bayern auf Schalke überraschend Punkte liegen lassen. Die Münchner kamen am Abend beim Aufsteiger nicht über ein 0:0 hinaus. Die weiteren Ergebnisse vom Samstag: Hoffenheim-Dortmund 2:3, Leverkusen-Union Berlin 4:0, Gladbach-Elversberg 3:4, Bremen-Leipzig 3:1 und Paderborn-Freiburg 0:1.
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4: Im Moment ist der Himmel fast überall klar, nur im Alpenvorland. Da bildet sich stellenweise Nebel. Die Werte gehen runter auf 11 bis frische 5 Grad. Heute am Sonntag, da zeigt sich der Spätsommer von seiner besten Seite. Mit bayernweit viel Sonnenschein bei angenehmen 20 bis 26 Grad. Perfektes Ausflugswetter also.
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4: Mit Hendrik Daum. In Sachsen-Anhalt wird heute ein neuer Landtag gewählt. Knapp 1,7 Millionen Wahlberechtigte sind zur Stimmabgabe aufgerufen. Die Wahl wird auch international mit großem Interesse verfolgt. Im Mittelpunkt steht die Frage, wie stark die AfD abschneidet und ob sie erstmals in einem Bundesland an die Regierung gelangt. Laut letzten Umfragen liegt die AfD mit ihrem Spitzenkandidaten Siegmund zwar deutlich vor der CDU von Ministerpräsident Schulze, zur absoluten Mehrheit fehlt ihr aber noch etwas. Riesenjubel am späten Abend in Ottobrunn bei München. Die Spektrum-Trägerrakete des bayerischen Raumfahrtunternehmens ESA Aerospace ist erfolgreich ins All gestartet. Die Rakete hob kurz nach 22 Uhr vom norwegischen Weltraumbahnhof Andøya ab und erreichte wie erhofft die Erdumlaufbahn. Deutschland kann Raumfahrt, schrieb Bundesforschungsministerin Baer auf der Plattform X. Dass erstmals eine deutsche Trägerrakete den Erdorbit erreicht habe, sei ein Meilenstein. Der russische Präsident Putin hat am Abend die US-Gesandten Witkoff und Kushner im Kreml empfangen. Rund 3 Stunden dauerte das Gespräch. US-Präsident Trump hatte zuvor erklärt, Witkoff und Kushner hätten einen neuen US-Plan zur Beendigung des Ukraine-Kriegs dabei. Ein Kreml-Berater sprach von nützlichen und auch konstruktiven Gesprächen. Witkoff und Kushner haben Moskau bereits wieder verlassen. Sie werden heute zu Gesprächen in Kiew erwartet. Im Rahmen der diplomatischen Mission wollen Russland und die Ukraine die gegenseitigen Angriffe noch bis morgen aussetzen. In der Fußball-Bundesliga hat der FC Bayern auf Schalke überraschend Punkte liegen lassen. Die Münchner kamen am Abend beim Aufsteiger nicht über ein 0:0 hinaus. Die weiteren Ergebnisse vom Samstag: Hoffenheim-Dortmund 2:3, Leverkusen-Union Berlin 4:0, Gladbach-Elversberg 3:4, Bremen-Leipzig 3:1 und Paderborn-Freiburg 0:1.
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4: Im Moment ist der Himmel fast überall klar, nur im Alpenvorland. Da bildet sich stellenweise Nebel. Die Werte gehen runter auf 11 bis frische 5 Grad. Heute am Sonntag, da zeigt sich der Spätsommer von seiner besten Seite. Mit bayernweit viel Sonnenschein bei angenehmen 20 bis 26 Grad. Perfektes Ausflugswetter also.
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4: Eine Meldung haben wir von der A6 Heilbronn Richtung Nürnberg. Bitte aufpassen. Zwischen Ansbach und Lichtenau gab es einen Unfall. Die linke Spur ist hier gesperrt.
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3: Ich bin Hendrik Daum. In Sachsen-Anhalt wird heute ein neuer Landtag gewählt. Knapp 1,7 Millionen Wahlberechtigte sind zur Stimmabgabe aufgerufen. Die Wahl wird auch international mit großem Interesse verfolgt. Im Mittelpunkt steht die Frage, wie stark die AfD abschneidet und ob sie erstmals in einem Bundesland an die Regierung gelangt. Laut letzten Umfragen liegt die AfD mit ihrem Spitzenkandidaten Siegmund zwar deutlich vor der CDU von Ministerpräsident Schulze, zur absoluten Mehrheit fehlt ihr aber noch etwas. Riesenjubel am späten Abend in Ottobrunn bei München. Die Spektrum-Trägerrakete des bayerischen Raumfahrtunternehmens ESA Aerospace ist erfolgreich ins All gestartet. Die Rakete hob kurz nach 22 Uhr vom norwegischen Weltraumbahnhof Andøya ab und erreichte wie erhofft die Erdumlaufbahn. Deutschland kann Raumfahrt, schrieb Bundesforschungsministerin Baer auf der Plattform X. Dass erstmals eine deutsche Trägerrakete den Erdorbit erreicht habe, sei ein Meilenstein. Der russische Präsident Putin hat am Abend die US-Gesandten Witkoff und Kushner im Kreml empfangen. Rund 3 Stunden dauerte das Gespräch. US-Präsident Trump hatte zuvor erklärt, Witkoff und Kushner hätten einen neuen US-Plan zur Beendigung des Ukraine-Kriegs dabei. Ein Kreml-Berater sprach von nützlichen und auch konstruktiven Gesprächen. Witkoff und Kushner haben Moskau bereits wieder verlassen. Sie werden heute zu Gesprächen in Kiew erwartet. Im Rahmen der diplomatischen Mission wollen Russland und die Ukraine die gegenseitigen Angriffe noch bis morgen aussetzen. In der Fußball-Bundesliga hat der FC Bayern auf Schalke überraschend Punkte liegen lassen. Die Münchner kamen am Abend beim Aufsteiger nicht über ein 0:0 hinaus. Die weiteren Ergebnisse vom Samstag: Hoffenheim-Dortmund 2:3, Leverkusen-Union-Berlin 4:0, Gladbach-Elversberg 3:4, Bremen-Leipzig 3:1 und Paderborn-Freiburg 0:1.
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3: Im Moment ist der Himmel fast überall klar, nur im Alpenvorland. Da bildet sich stellenweise Nebel. Die Werte gehen runter auf 11 bis frische 5 Grad. Heute am Sonntag, da zeigt sich der Spätsommer von seiner besten Seite. Mit bayernweit viel Sonnenschein bei angenehmen 20 bis 26 Grad. Perfektes Ausflugswetter also.
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3: Mit Hendrik Daum. Rund 1,7 Millionen Wahlberechtigte sind heute in Sachsen-Anhalt aufgerufen, einen neuen Landtag zu bestimmen. Letzten Umfrage zufolge sind noch rund ein Viertel der Bürger unentschlossen, wo sie ihr Kreuz machen werden. Die AfD kommt demnach auf knapp über 40% und liegt deutlich vor der CDU mit etwa 23%. Dahinter folgten Linke, SPD und die Grünen, die wieder in den Magdeburger Landtag einziehen würden. Der Spitzenkandidat der AfD, Siegmund, hat angekündigt, nur im Falle einer absoluten Mehrheit Ministerpräsident werden zu wollen. Es ist ein Riesenerfolg für das erst 2018 gegründete bayerische Raumfahrtunternehmen ISA Aerospace aus Ottobrunn bei München. Seine 28 Meter lange Spektrum-Trägerrakete ist am späten Abend erfolgreich vom norwegischen Weltraumbahnhof Andøya ins All gestartet. Bundeskanzler Merz sprach vom Beginn einer neuen Ära. Bundesforschungsministerin Beer schrieb auf X, dass erstmals eine deutsche Trägerrakete die Erdumlaufbahn erreicht hat, sei ein Meilenstein. Der russische Präsident Putin hat am Abend die US-Gesandten Witkoff und Kushner im Kreml empfangen. Rund 3 Stunden dauerte das Gespräch. US-Präsident Trump hatte zuvor erklärt, Witkoff und Kushner hätten einen neuen US-Plan zur Beendigung des Ukraine-Kriegs dabei. Ein Kreml-Berater sprach von nützlichen und auch konstruktiven Gesprächen. Witkoff und Kushner haben Moskau bereits wieder verlassen. Sie werden heute zu Gesprächen in Kiew erwartet. Im Rahmen der diplomatischen Mission wollen Russland und die Ukraine die gegenseitigen Angriffe noch bis morgen aussetzen. In Passau ist Diesel aus einem Kreuzfahrtschiff in die Donau geflossen. Die Feuerwehr hat Ölsperren errichtet. Laut Polizei sind bis zu 5000 Liter eines Wasserkraftstoffgemisches offenbar versehentlich aus einem Tank abgelassen worden. Der etwa 400 Meter lange Ölfilm hat sich bis zur Ortsspitze ausgebreitet. In der Altstadt riecht es nach Treibstoff. Das könne auch in den nächsten Tagen noch so bleiben, so die Polizei. In der Fußball-Bundesliga hat der FC Bayern auf Schalke überraschend Punkte liegen lassen. Die Münchner kamen am Abend beim Aufsteiger nicht über ein 0:0 hinaus. Die weiteren Ergebnisse vom Samstag: Hoffenheim-Dortmund 2:3, Leverkusen-Union-Berlin 4:0, Gladbach-Elversberg 3:4, Bremen-Leipzig 3:1 und Paderborn-Freiburg 0:1.
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3: Im Moment ist der Himmel fast überall klar, nur im Alpenvorland. Da bildet sich stellenweise Nebel. Die Werte gehen runter auf 11 bis frische 5 Grad. Heute am Sonntag, da zeigt sich der Spätsommer von seiner besten Seite. Mit bayernweit viel Sonnenschein bei angenehmen 20 bis 26 Grad. Perfektes Ausflugswetter also.
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3: Wir starten mit der A6 Heilbronn Richtung Nürnberg. Die ist jetzt gesperrt worden nach einem Unfall. Und zwar zwischen Ansbach und Lichtenau. Und dann haben wir noch die A96 Lindau-München. Hier ist der Kohlberg-Tunnel bei Stetten aktuell in beiden Richtungen gesperrt.
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3: Ich bin Hendrik Daum. Rund 1,7 Millionen Wahlberechtigte sind heute in Sachsen-Anhalt aufgerufen, einen neuen Landtag zu bestimmen. Letzten Umfragen zufolge sind noch rund ein Viertel der Bürger unentschlossen, wo sie ihr Kreuz machen werden. Die AfD kommt demnach auf knapp über 40% und liegt deutlich vor der CDU mit etwa 23%. Der Spitzenkandidat der AfD, Siegmund, hat angekündigt, nur im Falle einer absoluten Mehrheit Ministerpräsident werden zu wollen. Es ist ein Riesenerfolg für das erst 2018 gegründete bayerische Raumfahrtunternehmen ISA Aerospace aus Ottobrunn bei München. Seine 28 Meter lange Spektrum-Trägerrakete ist am späten Abend erfolgreich vom norwegischen Weltraumbahnhof Andøya ins All gestartet. Bundeskanzler Merz sprach vom Beginn einer neuen Ära und Bundesforschungsministerin Beer schrieb auf X, dass erstmals eine deutsche Trägerrakete die Erdumlaufbahn erreicht hat, sei ein Meilenstein. In Passau ist Diesel aus einem Kreuzfahrtschiff in die Donau geflossen. Die Feuerwehr hat Ölsperren errichtet. Laut Polizei sind bis zu 5000 Liter eines Wasserkraftstoffgemisches offenbar versehentlich aus einem Tank abgelassen worden. Der etwa 400 Meter lange Ölfilm hat sich bis zur Ortsspitze ausgebreitet. In der Altstadt riecht es nach Treibstoff. In der Fußball-Bundesliga hat der FC Bayern auf Schalke überraschend Punkte liegen lassen. Die Münchner kamen am Abend beim Aufsteiger nicht über ein 0:0 hinaus. Die weiteren Ergebnisse vom Samstag: Hoffenheim-Dortmund 2:3, Leverkusen-Union Berlin 4:0, Gladbach-Elversberg 3:4, Bremen-Leipzig 3:1 und Paderborn-Freiburg 0:1. Heute spielt der HSV zu Hause gegen Mainz und die Eintracht aus Frankfurt empfängt den FC Augsburg.
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3: Im Moment ist der Himmel fast überall klar, nur im Alpenvorland. Da bildet sich stellenweise Nebel. Die Werte gehen runter auf 11 bis frische 5 Grad. Heute am Sonntag, da zeigt sich der Spätsommer von seiner besten Seite. Mit bayernweit viel Sonnenschein bei angenehmen 20 bis 26 Grad. Perfektes Ausflugswetter also.
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2: Mit Hendrik Daum einen schönen guten Morgen. Rund 1,7 Millionen Wahlberechtigte sind heute in Sachsen-Anhalt aufgerufen, einen neuen Landtag zu bestimmen. Letzten Umfragen zufolge sind noch rund ein Viertel der Bürger unentschlossen, wo sie ihr Kreuz machen werden. Die AfD kommt demnach auf knapp über 40% und liegt deutlich vor der CDU mit etwa 23%. Dahinter folgten Linke, SPD und die Grünen, die wieder in den Magdeburger Landtag einziehen würden. Der Spitzenkandidat der AfD, Siegmund, hat angekündigt, nur im Falle einer absoluten Mehrheit Ministerpräsident werden zu wollen. Riesenjubel am späten Abend in Ottobrunn bei München. Die Spektrum-Trägerrakete des bayerischen Raumfahrtunternehmens ESA Aerospace ist erfolgreich ins All gestartet. Die Rakete hob kurz nach 22 Uhr vom norwegischen Weltraumbahnhof Andøya ab und erreichte wie erhofft die Erdumlaufbahn. Deutschland kann Raumfahrt, schrieb Bundesforschungsministerin Baer auf der Plattform X. Dass erstmals eine deutsche Trägerrakete den Erdorbit erreicht hat, das sei ein Meilenstein. Der russische Präsident Putin hat am Abend die US-Gesandten Witkoff und Kushner im Kreml empfangen. Rund 3 Stunden dauerte das Gespräch. US-Präsident Trump hatte zuvor erklärt, Witkoff und Kushner hätten einen neuen US-Plan zur Beendigung des Ukraine-Kriegs dabei. Witkoff und Kushner haben Moskau bereits wieder verlassen. Sie werden heute zu Gesprächen in Kiew erwartet. In Indonesien hat ein Vulkanausbruch zu erheblichen Problemen im Flugverkehr geführt. Wie das Innenministerium mitteilte, setzte der Anak Krakatau riesige Mengen an Vulkanasche frei. Nach Angaben der Wetterbehörde erreicht die Aschewolke mittlerweile eine Höhe von 15.000 Metern. Hunderte Flüge, auch internationale Verbindungen, mussten deshalb gestrichen werden. In der Fußball-Bundesliga hat der FC Bayern auf Schalke überraschend Punkte liegen lassen. Die Münchner kamen am Abend beim Aufsteiger nicht über ein 0:0 hinaus. Heute spielt der HSV zu Hause gegen Mainz und die Eintracht aus Frankfurt empfängt den FC Augsburg. Bei der Basketball-Heim-WM der Frauen hat das deutsche Team seinen ersten Sieg gefeiert. Gegen Japan hieß es am Ende 74:58. Damit bewahren sich die deutschen Basketballerinnen die Chance aufs Viertelfinale.
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2: Im Moment ist der Himmel fast überall klar, nur im Alpenvorland. Da bildet sich stellenweise Nebel. Die Werte gehen runter auf 11 bis frische 5 Grad. Heute am Sonntag, da zeigt sich der Spätsommer von seiner besten Seite. Mit bayernweit viel Sonnenschein bei angenehmen 20 bis 26 Grad. Perfektes Ausflugswetter also.
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2: 2 Meldungen haben wir. Einmal die A3 Passau Richtung Nürnberg. Bitte aufpassen zwischen Passau Nord und Eicher vom Wald. Da liegt ein totes Tier auf der Fahrbahn. Und noch die A7 Würzburg-Fulda. Hier in beiden Richtungen zwischen Würzburg-Estenfeld und Gramschatzer Wald. Gefahr durch Rehe auf der Fahrbahn.
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1: Ich bin Hendrik Daum, einen schönen guten Morgen. Rund 1,7 Millionen Wahlberechtigte sind heute in Sachsen-Anhalt aufgerufen, einen neuen Landtag zu bestimmen. Letzten Umfragen zufolge sind noch rund ein Viertel der Bürger unentschlossen, wo sie ihr Kreuz machen werden. Die AfD kommt demnach auf knapp über 40% und liegt deutlich vor der CDU mit etwa 23%. Dahinter folgten Linke, SPD und die Grünen, die wieder in den Magdeburger Landtag einziehen würden. Der Spitzenkandidat der AfD, Siegmund, hat angekündigt, nur im Falle einer absoluten Mehrheit Ministerpräsident werden zu wollen. Riesenjubel am späten Abend in Ottobrunn bei München. Die Spektrum-Trägerrakete des bayerischen Raumfahrtunternehmens ESA Aerospace ist erfolgreich ins All gestartet. Die Rakete hob kurz nach 22 Uhr vom norwegischen Weltraumbahnhof Andøya ab und erreichte wie erhofft die Erdumlaufbahn. Deutschland kann Raumfahrt, schrieb Bundesforschungsministerin Baer auf der Plattform X. Dass erstmals eine deutsche Trägerrakete den Erdorbit erreicht hat, das sei ein Meilenstein. Der russische Präsident Putin hat am Abend die US-Gesandten Witkoff und Kushner im Kreml empfangen. Rund 3 Stunden dauerte das Gespräch. US-Präsident Trump hatte zuvor erklärt, Witkoff und Kushner hätten einen neuen US-Plan zur Beendigung des Ukraine-Kriegs dabei. Witkoff und Kushner haben Moskau bereits wieder verlassen. Sie werden heute zu Gesprächen in Kiew erwartet. In der Fußball-Bundesliga hat der FC Bayern auf Schalke überraschend Punkte liegen lassen. Die Münchner kamen am Abend beim Aufsteiger nicht über ein 0:0 hinaus. Heute spielt der HSV zu Hause gegen Mainz und die Eintracht aus Frankfurt empfängt den FC Augsburg. Bei der Basketball-Heim-WM der Frauen hat das deutsche Team seinen ersten Sieg gefeiert. Gegen Japan hieß es am Ende 74:58. Damit bewahren sich die deutschen Basketballerinnen die Chance aufs Viertelfinale.
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1: Im Moment ist der Himmel fast überall klar, nur im Alpenvorland. Da bildet sich stellenweise Nebel. Die Werte gehen runter auf 11 bis frische 5 Grad. Heute am Sonntag, da zeigt sich der Spätsommer von seiner besten Seite. Mit bayernweit viel Sonnenschein bei angenehmen 20 bis 26 Grad. Perfektes Ausflugswetter also.
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2: Mit Joshua Heise. Guten Morgen. In Sachsen-Anhalt wird heute ein neuer Landtag gewählt. Rund 1,7 Millionen Wahlberechtigte sind zur Stimmabgabe aufgerufen. Im Mittelpunkt steht die Frage, wie stark die AfD abschneidet und ob sie erstmals in einem Bundesland an die Regierung kommt. Der Spitzenkandidat der AfD, Siegmund, hat angekündigt, nur im Falle einer absoluten Mehrheit Ministerpräsident werden zu wollen. Der Ausgang der Wahl wird auch international mit großem Interesse verfolgt. Es ist ein Riesenerfolg für das erst 2018 gegründete bayerische Raumfahrtunternehmen ISA Aerospace aus Ottobrunn bei München. Seine 28 Meter lange Spektrum-Trägerrakete ist am späten Abend erfolgreich vom norwegischen Weltraumbahnhof Andøya ins All gestartet. Bundeskanzler Merz sprach vom Beginn einer neuen Ära. Kreml-Chef Putin hat die US-Gesandten Witkoff und Kushner am Abend in Moskau empfangen. US-Präsident Trump hatte zuvor erklärt, Witkoff und Kushner hätten einen neuen US-Plan zur Beendigung des Ukraine-Kriegs dabei. Heute reisen Witkoff und Kushner weiter nach Kiew. Im Rahmen der diplomatischen Mission wollen Russland und die Ukraine die gegenseitigen Angriffe bis morgen aussetzen. In Passau ist Diesel aus einem Kreuzfahrtschiff in die Donau geflossen. Laut Polizei sind bis zu 5000 Liter eines Wasserkraftstoffgemisches offenbar versehentlich aus einem Tank abgelassen worden. Die Feuerwehr hat Ölsperren errichtet. Der etwa 400 Meter lange Ölfilm hat sich bis zur Ortsspitze ausgebreitet. In der Altstadt riecht es nach Treibstoff. In der Fußball-Bundesliga hat der FC Bayern auf Schalke überraschend Punkte liegen lassen. Die Münchner kamen am Abend beim Aufsteiger nicht über ein 0:0 hinaus. Die weiteren Ergebnisse: Hoffenheim-Dortmund 2:3, Leverkusen-Union Berlin 4:0, Gladbach-Elversberg 3:4, Bremen-Leipzig 3:1 und Paderborn-Freiburg 0:1. Heute spielt der HSV zu Hause gegen Mainz und die Eintracht Frankfurt empfängt den FC Augsburg.
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2: Wer kann, der sollte unbedingt einen Sonntagsausflug planen, denn heute zeigt sich der Spätsommer von seiner besten Seite mit bayernweit viel Sonnenschein. Nur hier und da kann es etwas dauern, bis sich der örtliche Frühnebel aufgelöst hat. Dazu gibt's heute angenehm warme 21 bis 26 Grad.
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2: Hallo auf die Straßen. A3 Passau Richtung Nürnberg zwischen Hengersberg und dem Kreuz Deggendorf ist die Richtungsfahrbahn in beide Richtungen gesperrt wegen einer Großbaustelle. Das Ganze dauert noch bis ca. 14 Uhr. Eine Umleitung ist ausgeschildert. Das betrifft übrigens auch die Überleitung von der A92 München Richtung Deggendorf beim Kreuz Deggendorf zur A3. Allen unterwegs eine gute und vor allem sichere Fahrt.

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1: Ich bin Joshua Heise. Guten Morgen. In Sachsen-Anhalt wird heute ein neuer Landtag gewählt. Rund 1,7 Millionen Wahlberechtigte sind zur Stimmabgabe aufgerufen. Im Mittelpunkt steht die Frage, wie stark die AfD abschneidet und ob sie erstmals in einem Bundesland an die Regierung kommt. Der Spitzenkandidat der AfD, Siegmund, hat angekündigt, nur im Falle einer absoluten Mehrheit Ministerpräsident werden zu wollen. Der Ausgang der Wahl wird auch international mit großem Interesse verfolgt. Es ist ein Riesenerfolg für das erst 2018 gegründete bayerische Raumfahrtunternehmen ESA Aerospace aus Ottobrunn bei München. Seine 28 Meter lange Spektrum-Trägerrakete ist am späten Abend erfolgreich vom norwegischen Weltraumbahnhof an Andøya ins All gestartet. Bundeskanzler Merz sprach vom Beginn einer neuen Ära. In Passau ist Diesel aus einem Kreuzfahrtschiff in die Donau geflossen. Laut Polizei sind bis zu 5000 Liter eines Wasserkraftstoffgemisches offenbar versehentlich aus einem Tank abgelassen worden. Die Feuerwehr hat Ölsperren errichtet. Der etwa 400 Meter lange Ölfilm hat sich bis zur Ortsspitze ausgebreitet. In der Altstadt riecht es nach Treibstoff. In der Fußball-Bundesliga hat der FC Bayern auf Schalke überraschend Punkte liegen lassen. Die Münchner kamen am Abend beim Aufsteiger nicht über ein 0:0 hinaus. Die weiteren Ergebnisse: Hoffenheim-Dortmund 2:3, Leverkusen-Union Berlin 4:0, Gladbach-Elversberg 3:4, Bremen-Leipzig 3:1 und Paderborn-Freiburg 0:1. Heute spielt der HSV zu Hause gegen Mainz und die Eintracht Frankfurt empfängt den FC Augsburg.
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1: Wer kann, der sollte unbedingt einen Sonntagsausflug planen, denn heute zeigt sich der Spätsommer von seiner besten Seite mit bayernweit viel Sonnenschein. Nur hier und da kann es etwas dauern, bis sich der örtliche Frühnebel aufgelöst hat. Dazu gibt's heute angenehm warme 21 bis 26 Grad.

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1: Ich bin Joshua Heise. Guten Morgen. Sachsen-Anhalt wählt heute einen neuen Landtag. Von 8 bis 18 Uhr können die Menschen ihre Stimme abgeben. Simon Krämer berichtet aus Magdeburg.
2: In den Umfragen lag die AfD zuletzt deutlich vor der CDU und so war auch der Wahlkampf extrem polarisiert. Auf der einen Seite die AfD, die auf eine Alleinregierung hofft und die es auch in den ländlichen Gebieten geschafft hat, Hunderte bis Tausende Besucher zu ihren Veranstaltungen zu ziehen. Und auf der anderen Seite aber auch Tausende Menschen, die wie gestern hier noch auf dem Magdeburger Domplatz für Demokratie und für Weltoffenheit demonstriert haben.
1: Glücksspiel kann süchtig machen. Den Spruch hören wir in jeder Werbung. Trotzdem müsste die Werbung strenger reguliert werden, fordern Fachstellen anlässlich des bundesweiten Aktionstags gegen Glücksspielsucht am 30. September. Oft lockte sie mit Coupons oder Bonusversprechen, so die Kritik. In Deutschland sind 1,25 Millionen Menschen spielsüchtig. Einige bayerische Landkreise haben zum Schutz von Nutztieren vorübergehend den Abschuss einzelner Wölfe erlaubt. Der Bund Naturschutz in Bayern schimpft, dass etwa im Oberallgäu seit 8 Jahren ein Wolf lebt, der aber noch nie Schafe oder Rinder gerissen habe. Die alten Schauerbilder vom großen bösen Wolf seien nicht mehr zeitgemäß. Der Bundestag hatte im März den Abschuss von Wölfen erleichtert. In der Fußball-Bundesliga ist der FC Bayern am Abend auf Schalke nicht über ein 0:0 hinausgekommen. Die weiteren Ergebnisse: Hoffenheim-Dortmund 2:3, Leverkusen-Union Berlin 4:0, Gladbach-Elversberg 3:4, Bremen-Leipzig 3:1 und Paderborn-Freiburg 0:1. Und bei der Basketball-Heim-WM der Frauen hat das deutsche Team mit 74:58 gegen Japan seinen ersten Sieg gefeiert.
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1: Wer kann, der sollte unbedingt einen Sonntagsausflug planen, denn heute zeigt sich der Spätsommer von seiner besten Seite mit bayernweit viel Sonnenschein. Nur hier und da kann es etwas dauern, bis sich der örtliche Frühnebel aufgelöst hat. Dazu gibt's heute angenehm warme 21 bis 26 Grad.
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1: Hallo auf die Straßen. A3 Passau Richtung Nürnberg zwischen Hengersberg und dem Kreuz Deggendorf ist die Richtungsfahrbahn in beide Richtungen gesperrt wegen einer Großbaustelle. Das Ganze dauert noch bis ca. 14 Uhr. Eine Umleitung ist ausgeschildert. Das betrifft übrigens auch die Überleitung von der A92 München Richtung Deggendorf beim Kreuz Deggendorf zur A3. Allen unterwegs eine gute und vor allem sichere Fahrt.

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7: Ich bin Joshua Heise. Guten Morgen. Sachsen-Anhalt wählt heute einen neuen Landtag. Von 8 bis 18 Uhr können die Menschen ihre Stimme abgeben. Simon Krämer berichtet aus Magdeburg.
8: In den Umfragen lag die AfD zuletzt deutlich vor der CDU und so war auch der Wahlkampf extrem polarisiert. Auf der einen Seite die AfD, die auf eine Alleinregierung hofft und die es auch in den ländlichen Gebieten geschafft hat, Hunderte bis Tausende Besucher zu ihren Veranstaltungen zu ziehen. Und auf der anderen Seite aber auch Tausende Menschen, die wie gestern hier noch auf dem Magdeburger Domplatz für Demokratie und für Weltoffenheit demonstriert haben.
7: Glücksspiel kann süchtig machen. Den Spruch hören wir in jeder Werbung. Trotzdem müsste die Werbung strenger reguliert werden, fordern Fachstellen anlässlich des bundesweiten Aktionstags gegen Glücksspielsucht am 30. September. Oft lockte sie mit Coupons oder Bonusversprechen, so die Kritik. In Deutschland sind 1,25 Millionen Menschen spielsüchtig. Einige bayerische Landkreise haben zum Schutz von Nutztieren vorübergehend den Abschuss einzelner Wölfe erlaubt. Der Bund Naturschutz in Bayern schimpft, dass etwa im Oberallgäu seit 8 Jahren ein Wolf lebt, der aber noch nie Schafe oder Rinder gerissen habe. Die alten Schauerbilder vom großen bösen Wolf seien nicht mehr zeitgemäß. Der Bundestag hatte im März den Abschuss von Wölfen erleichtert. In der Fußball-Bundesliga ist der FC Bayern am Abend auf Schalke nicht über ein 0:0 hinausgekommen. Die weiteren Ergebnisse: Hoffenheim-Dortmund 2:3, Leverkusen-Union Berlin 4:0, Gladbach-Elversberg 3:4, Bremen-Leipzig 3:1 und Paderborn-Freiburg 0:1. Und bei der Basketball-Heim-WM der Frauen hat das deutsche Team mit 74:58 gegen Japan seinen ersten Sieg gefeiert.
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7: Wer kann, der sollte unbedingt einen Sonntagsausflug planen, denn heute zeigt sich der Spätsommer von seiner besten Seite mit bayernweit viel Sonnenschein. Nur hier und da kann es etwas dauern, bis sich der örtliche Frühnebel aufgelöst hat. Dazu gibt's heute angenehm warme 21 bis 26 Grad.

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1: Meine Frau und ich haben neulich in unserem Gewächshaus übernachtet. Eigentlich hatten wir das schon seit 2 oder 3 Jahren vor, aber wie das so oft ist, irgendwas war immer wichtiger. Diesmal haben wir es einfach gemacht. An einem warmen Sommerabend sind wir dort eingeschlafen, umgeben von Kerzenlicht und der Ruhe unseres Gartens. In der Nacht bin ich einmal aufgewacht, die Kerzen waren erloschen, über mir die Scheibe des Gewächshauses und dahinter ein klarer Sternenhimmel. Ich kann mich kaum erinnern, wann ich zuletzt so geschlafen habe, fast wie unter freiem Himmel. Es war schon ein besonderer Moment und ich musste daran denken, wie lange wir das vor uns hergeschoben hatten. Vielleicht geht es uns im Leben oft so. Wir warten auf den perfekten Zeitpunkt, dabei müssen die schönen Momente nicht irgendwann beginnen. Manchmal müssen wir sie einfach zulassen. Wir wollen bald wieder im Gewächshaus übernachten, nicht weil es spektakulär ist, sondern weil es uns daran erinnert, wie gut es tut, manchmal innezuhalten. Einen schönen Sonntag, Carsten Schmidt aus München.
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5: Ich bin Joshua Heise. Guten Morgen. Die Augen der Welt richten sich auf Sachsen-Anhalt, denn die AfD könnte dort zum ersten Mal überhaupt eine Landtagswahl gewinnen. Sie führt die Umfragen klar an, ob es für eine absolute Mehrheit reicht, wird sich zeigen. Die anderen Parteien wollen das jedenfalls verhindern. Bis 18 Uhr können rund 1,7 Millionen Menschen ihre Stimme abgeben. E-Zigaretten, auch Vapes genannt, sind für viele Raucher zum neuen Genussmittel geworden. Doch das könnte bald teurer werden. Grund ist die geplante Erhöhung der Tabaksteuer. Wie hoch die ausfallen wird, ist noch unklar, denn während die Bundesregierung eine moderate Erhöhung anpeilt, plädieren die Koalitionsfraktionen Union und SPD für einen stärkeren Aufschlag. Schätzungen zufolge könnte ein Päckchen Flüssigkeit steuerbedingt 36 Cent teurer werden. Der Klimawandel verändert auch die Pflanzenwelt auf Europas Gipfelbergen. Das zeigt eine im Fachmagazin Science veröffentlichte Studie der Uni Wien. Demnach lassen steigende Temperaturen seit den 80er Jahren zwar neue Arten auf die Gipfel wandern, gleichzeitig verdrängen diese aber kältespezialisierte Arten wie Gletscherhahnenfuß oder Alpenmannsschild. Die genauen Faktoren müssen noch weiter erforscht werden. In der Fußball-Bundesliga hat der FC Bayern auf Schalke überraschend Punkte liegen lassen. Die Münchner kamen am Abend beim Aufsteiger nicht über ein 0:0 hinaus. Die weiteren Ergebnisse: Hoffenheim-Dortmund 2:3, Leverkusen-Union Berlin 4:0, Gladbach-Elversberg 3:4, Bremen-Leipzig 3:1 und Paderborn-Freiburg 0:1. Und bei der Basketball-Heim-WM der Frauen hat das deutsche Team mit 74:58 gegen Japan seinen ersten Sieg gefeiert.
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5: Wer kann, der sollte unbedingt einen Sonntagsausflug planen. Denn heute zeigt sich der Spätsommer von seiner besten Seite. Mit bayernweit viel Sonnenschein. Nur hier und da kann es etwas dauern, bis sich der örtliche Frühnebel aufgelöst hat. Dazu gibt's heute angenehm warme 21 bis 26 Grad.
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7: Ist alles geschmeidig auf den Straßen, uns ist nichts gemeldet, ihr habt freie Fahrt.
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7: Und Blitzer haben wir auch keine. Kommt gut und sicher durch den Samstagabend.
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8: An diesem Sonntagmorgen, wir starten gemeinsam in den Tag und auch heute sind wir wieder der gute Launegarant zum Start in den Tag. Gleich für euch zum Beispiel Billie Jean von Michael Jackson und den Anfang macht der Sound der 80er von Cyndi Lauper mit Girls Just Wanna Have Fun.

Michael Jackson mit dem Sound für Oberbayern an diesem Sonntagmorgen. Und inzwischen braucht's in der Früh beim gemütlichen langen Spaziergang mit dem Hund echt schon wieder eine warme Jacke. Also kuschelt euch ein und dann geht's los. Genießt die frische Luft und wir begleiten euch mit der Lieblingsmusik. Gleich für noch mehr Abwechslung der Sound der 70er von Meatloaf. Und den Anfang macht Duran Duran mit einem eurer Lieblings-90er. Hier sind die Jungs mit Ordinary Worlds.

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8: Wer kann, der sollte unbedingt einen Sonntagsausflug planen, denn heute zeigt sich der Spätsommer von seiner besten Seite mit bayernweit viel Sonnenschein. Nur hier und da kann es etwas dauern, bis sich der örtliche Frühnebel aufgelöst hat. Dazu gibt's heute angenehm warme 21 bis 26 Grad.
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9: Obacht auf der A8 München-Stuttgart zwischen München-Obermenzing und Kreuz München-West in beiden Richtungen. Personen auf der Fahrbahn, fahrt da bitte vorsichtig.
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9: Geblitzt wird auf der A9 Richtung Ingolstadt auf Höhe Stammhamm, dann in München, Auheithausen auf der Ismaninger Straße stadteinwärts, in Dachau auf der Brucker Straße, im Landkreis Ebersberg in Marktschwaben auf der Bahnhofstraße, im Landkreis Miesbach in Valley auf der Rosenheimer Straße und in Weilheim auf der Mahnbacher Straße.

0: Wir sind im September angekommen. Ein Monat, in dem sich sehr viel tut. Ihr hört Radio Top FM und viele sind in ein neues Ausbildungsjahr gestartet. Einige vielleicht in einen neuen Job oder ihr seid gerade big in love mit der neuen Urlaubsliebe. Neustarts und Umbrüche im Leben. Da fragt man sich manchmal, wie mache ich's eigentlich richtig? Psychotherapeutin Isabel Überall sagt, sich der eigenen Werte bewusst machen kann helfen.
1: Werte sind sowas wie so Grundüberzeugungen, vielleicht auch Prinzipien, könnte man sagen, die unserem Leben eine bestimmte Ausrichtung geben, wie so ein innerer Kompass. Also der Wert zum Beispiel Freiheit. So, ich möchte in meinem Leben einen gewissen Freiräume haben, gewisse Freiheit.
0: Aber wie finde ich überhaupt heraus, welche Werte für mich zählen? Isabel Überall hat dafür einen einfachen Tipp, eine Werteliste, die jeder im Internet finden kann. Einfach mal schauen, was einen anspricht.
1: Es sind vielleicht 30, 40 Werte, die kann man sich mal anschauen, die Liste kann man sich mal anstreichen. Okay, wo habe ich eine Resonanz? Ah, okay, das ist mir wichtig. Und mal zu schauen, da kommen dann vielleicht 20 Werte von 50 oder so. Und dann kann man das nochmal ein bisschen runterbrechen vielleicht. Okay, und was von diesen 20 Werten sind jetzt vielleicht die 5 Kernwerte?
0: Und da gehören dann zum Beispiel Familie, Ehrlichkeit, Gerechtigkeit oder Respekt dazu. Und so eine Liste kann dann auch zu einer kleinen Orientierungshilfe fürs neue Jahr oder den neuen Lebensabschnitt werden. Ihr hört Radio Top FM. Ich wünsche euch einen wunderschönen Sonntagmorgen. Jetzt mit dem Sound der 80er von U2 mit Sunday Bloody.

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4: Ich bin Joshua Heise. Guten Morgen. In Sachsen-Anhalt läuft die Landtagswahl. Die Wahllokale sind bis 18 Uhr geöffnet. In allen Umfragen lag die AfD mit ihrem Spitzenkandidaten Ulrich Siegmund deutlich vor der CDU von Ministerpräsident Sven Schulze. David Riemer berichtet.
5: Die vom Verfassungsschutz als gesichert rechtsextrem eingestufte AfD hat eine Alleinregierung zum Ziel erklärt. Laut letzter Umfragen wird es dazu aber nicht reichen. Demnach kann die Partei mit etwa 41% rechnen, die CDU lag bei 23%. Das BSW und die FDP werden vermutlich an der 5%-Hürde scheitern und damit den Sprung ins Parlament verpassen.
4: Um Deutschland besser vor Drohnenattacken und Sabotageversuchen zu wappnen, will Innenminister Dobrindt schnell verlegbare Eingreiftruppen erstellen. Diese sollen dann in wichtigen Städten wie Frankfurt und München den Luftraum, Bahnhöfe oder in Berlin das Regierungsviertel lückenlos überwachen, so der CSU-Politiker gegenüber der Bild am Sonntag. Weiter soll es Unternehmen der kritischen Infrastruktur erlaubt werden, selbst aktiv Drohnen abzuwehren. In Passau ist Diesel aus einem Kreuzfahrtschiff in die Donau geflossen. Laut Polizei sind bis zu 5000 Liter eines Wasserkraftstoffgemisches offenbar versehentlich aus einem Tank abgelassen worden. Die Feuerwehr hat Ölsperren errichtet. Der etwa 400 Meter lange Ölfilm hat sich bis zur Ortsspitze ausgebreitet. In der Altstadt riecht es nach Treibstoff. In der Fußball-Bundesliga haben sich Meister FC Bayern und Schalke 04 am Abend 0:0 getrennt. Heute spielt der HSV zu Hause gegen Mainz und die Eintracht aus Frankfurt empfängt den FC Augsburg. Bei der Basketball-Heim-WM der Frauen hat das deutsche Team mit 74:58 gegen Japan gesiegt und im Tennis hat sich Alexander Zverev bei den US Open ins Achtelfinale gekämpft.
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4: Viel Sonnenschein und ein paar dünne hohe Wolken begleiten uns durch den Sonntag. Die Temperaturen steigen auf 20 bis 26 Grad. Abends und zu Beginn der Nacht ist es leicht bewölkt oder klar. Im Laufe der Nacht ziehen vom Westen her Wolken heran. Morgen wechseln sich Wolken und Sonne mit einzelnen Schauern und Gewittern ab. Ab Dienstag scheint zeitweise die Sonne. Es wird noch mal ein bisschen wärmer.
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7: Ausflugsverkehr auf der A8 Salzburg Richtung München. Da staut sich zwischen dem Grenzübergang Bad Reichenhall und der Raststätte Walserberg Nord. Da braucht ihr insgesamt 10 Minuten länger.
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7: Geblitzt wird auf der A9 Richtung Ingolstadt auf Höhe Stammhamm, dann in München-Neuhausen auf der Landshuter Allee, in Freising auf der Isarstraße, in Tuntenhausen auf der Schönauer Straße, in Hohenlinden auf der Hauptstraße, in Bad Tölz auf der Bayerwieser Straße, in Königsdorf auf der Hauptstraße und im Landkreis Weilheim-Schongau in Pähl auf der Ammerseestraße. Gute Fahrt euch!
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9: Zum Frühstück heute ein leckeres Nutella-Brot. Das ist doch eine Idee, oder? Aber, und ich finde das der Wahnsinn, inzwischen ist Nutella gar nicht mehr die Nummer 1 in Sachen Nuss-Nougat-Creme. Laut Stiftung Warentest ist Nutella nur noch auf Platz 3. Platz 1 geht an die dunkle Haselnusscreme von Crème und Platz 2 an Nuscati von Aldi. Also in jedem Fall guten Appetit euch jetzt beim Frühstück, egal welche Nuss-Nougat-Creme ihr esst. Und dazu gibt's die Musik von Boston.

Oberbayern tanzt um die Kaffeemaschine. Ihr hört Radio Top FM. Und wir machen auch direkt weiter mit noch mehr Musik. Gleich für noch mehr Abwechslung der Sound der 70er von Status Quo. Und davor habe ich die 90er für euch von Mr. Big.

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4: Viel Sonnenschein und ein paar dünne hohe Wolken begleiten uns durch den Sonntag. Die Temperaturen steigen auf 20 bis 26 Grad. Abends und zu Beginn der Nacht ist es leicht bewölkt oder klar. Im Laufe der Nacht ziehen vom Westen her Wolken heran. Morgen wechseln sich Wolken und Sonne mit einzelnen Schauern und Gewittern ab. Ab Dienstag scheint zeitweise die Sonne. Es wird noch mal ein bisschen wärmer.
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5: Ausflugsverkehr auf der A8 Salzburg Richtung München. Da staut sich zwischen dem Grenzübergang Bad Reichenhall und der Raststätte Walserberg Nord. Da braucht ihr insgesamt 10 Minuten länger.
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5: Geblitzt wird auf der A9 Richtung Ingolstadt auf Höhe Stammhamm, dann in München-Neuhausen auf der Landshuter Allee, in Freising auf der Isarstraße, in Tuntenhausen auf der Schönauer Straße, in Hohenlinden auf der Hauptstraße, in Bad Tölz auf der Bayerwieser Straße, in Königsdorf auf der Hauptstraße und im Landkreis Weilheim-Schongau in Pähl auf der Ammerseestraße. Gute Fahrt euch!

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Schließen den Sonntag mit einem eurer Lieblings-90er von Annie Lennox. Und in Landsberg gibt's heute nochmal eine Runde Frankreich-Feeling pur. Landsberg feiert 40 Jahre Städtepartnerschaft und deshalb gibt's das ganze Wochenende einen wunderschönen französischen Markt. Überall duftet es nach Crêpes und anderen französischen Spezialitäten. Dazu gibt's richtig schöne Musik und alles, was französisches Lebensgefühl untermalt. Und natürlich sind auch Mitmachaktionen geplant, damit zwischen Stöbern und Naschen bloß niemandem langweilig wird. Zum Beispiel können Kinder selbst Duftsäckchen basteln oder beim Tanzprogramm selbst mitmachen. Der Markt geht heute von 10 bis 18 Uhr, also schaut vorbei, genießt euren Sonntag in Landsberg und während ihr euch für den Ausflug fertig macht, geht's hier bei Radio Top FM jetzt weiter mit dem Sound der 80er.

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3: Ich bin Joshua Heise. Schicksalswahl in Sachsen-Anhalt. Rund 1,7 Millionen Wahlberechtigte können noch bis 18 Uhr ihre Stimme abgeben. Bis zuletzt hatte die vom Verfassungsschutz als gesichert rechtsextreme AfD die Umfragen klar angeführt. Für eine absolute Mehrheit wird es aber wohl nicht reichen. Bislang haben CDU, SPD und FDP zusammen regiert. Die FDP könnte aber an der 5%-Hürde scheitern. Kommt jetzt Bewegung in die Gespräche über ein Ende des Ukraine-Kriegs? Nach ihrem Treffen mit Kreml-Chef Putin in Moskau werden die US-Vermittler Witkow und Kushner heute in Kiew erwartet. Ulf Mauder berichtet.
4: Die Gespräche hier in Moskau dauerten gut 3 Stunden. Der Kreml sprach anschließend von konstruktiven Unterredungen. Ergebnisse zu möglichen Schritten für ein Kriegsende in der Ukraine sind aber bisher nicht bekannt. Die US-Gesandten Witkow und Kushner besuchen nun erstmals überhaupt die Ukraine. Dafür gilt eine Feuerpause, allerdings begrenzt auf Kiew.
3: Dass künstliche Intelligenz auch gefährlich sein kann, zeigt ein jetzt öffentlich gewordener Vorfall mit der ChatGPT-Mutterfirma OpenAI. Demnach hat der US-Konzern eine deutschsprachige Wiki-Seite in großem Stil für interne Absprachen missbraucht. Forscher hatten rund 18.000 KI-Nachrichten auf der Website DSE Wiki entdeckt. OpenAI bestätigte später, dass ihre Software dahinter steckte. Tennisprofi Alexander Zverev hat das Achtelfinale der US Open erreicht. Im Duell gegen den Chilenen Alejandro Tabilo siegte er souverän in 3 Sätzen. Nächster Gegner ist der Italiener Luciano Darderi. Im Abendspiel der Fußball-Bundesliga hat der FC Bayern auf Schalke 0:0 unentschieden gespielt. Und bei der Basketball-Heim-WM haben die deutschen Frauen Japan mit 74:58 besiegt.
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3: Viel Sonnenschein und ein paar dünne, hohe Wolken begleiten uns durch den Sonntag. Die Temperaturen steigen auf 20 bis 26 Grad. Abends und zu Beginn der Nacht ist es leicht bewölkt oder klar. Im Laufe der Nacht ziehen vom Westen her Wolken heran. Morgen wechseln sich Wolken und Sonne mit einzelnen Schauern und Gewittern ab. Ab Dienstag scheint zeitweise die Sonne. Es wird noch mal ein bisschen wärmer.
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6: Auf der A8 Salzburg Richtung München staut sich immer noch zwischen dem Grenzübergang Bad Reichenhall und der Raststätte Walserberg Nord. Aktuell braucht ihr da eine Viertelstunde länger.
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6: Blitzt wird auf der A9 Richtung Ingolstadt auf Höhe Stammhamm, dann in Dachau auf der Brucker Straße, in München-Neuhausen auf der Landshuter Allee, im Landkreis Ebersberg in Marktschwaben auf der Bahnhofstraße, in Freising auf der Isarstraße, im Landkreis Fürstenfeldbruck in Olching auf der Fürstenfeldbrucker Straße, in Hohenlinden auf der Hauptstraße, im Landkreis Miesbach in Valley auf der Rosenheimer Straße und im Landkreis Weilheim-Schongau in Penzberg auf der Seeshaupter Straße. Gute Fahrt euch!
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7: Sonntagvormittag, die Kids genießen die Ferien, wir das Wochenende und da darf natürlich zum Entspannen auch die Lieblingsmusik nicht fehlen. Gleich mit dabei der Sound der 2000er mit Katie Tunstall und davor gibt's einen eurer Lieblings-90er von Lina Marlin mit Sitting Down Here. Ihr Radio Top FM, schönen Sonntag euch.

So klingen die 80er von Bryan Adams hier bei Radio Top FM. Und wer den Tag heute ruhig angehen will, aber noch nicht weiß, wie er das tun soll, heute ist Lies ein Buch-Tag. Also an der Stelle macht euch vielleicht einen Tee, macht euch im Bett oder auf der Couch bequem, schnappt euch ein Buch und dann ist heute der perfekte Tag, um in eine ganz andere Welt einzutauchen und zu lesen. Und dazu gibt's natürlich die Lieblingsmusik von uns. Das sind die 90er von Roxette.

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5: Viel Sonnenschein und ein paar dünne hohe Wolken begleiten uns durch den Sonntag. Die Temperaturen steigen auf 20 bis 26 Grad. Abends und zu Beginn der Nacht ist es leicht bewölkt oder klar. Im Laufe der Nacht ziehen vom Westen her Wolken heran. Morgen wechseln sich Wolken und Sonne mit einzelnen Schauern und Gewittern ab. Ab Dienstag scheint zeitweise die Sonne. Es wird noch mal ein bisschen wärmer.
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6: Bisschen mehr los gerade auf der A99 Ostumfahrung an der Überleitung zur A8 Richtung Salzburg. Da braucht ihr 14 Minuten länger. Dann haben wir noch Ausflugsverkehr auf der A8 Salzburg Richtung München zwischen dem Grenzübergang Bad Reichenhall und Raststätte Weiserberg Nord. Da dauert es aktuell 11 Minuten länger. Und dann bitte noch Obacht auf der A94 Passau Richtung München zwischen Schwindeck und Dorfen. Da ist eine Ölspur, die wird gerade beseitigt. Bitte fahrt vorsichtig.
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6: Geblitzt wird auf der A9 Richtung Ingolstadt auf Höhe Stammham, dann in München, Neuhausen auf der Landshuter Allee, in Dachau auf der Brucker Straße, im Landkreis Miesbach in Holzkirchen auf der Münchner Straße, in Königsdorf auf der Hauptstraße und in Weilheim auf der Mahnbacher Straße.

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Inner Circle mit dem Sound der 90er hier bei Radio Top FM. Und in Erding ist heute nochmal richtig was los. Heute ist der letzte Tag des Erdinger Herbstfests und das bedeutet nochmal einen Tag Fahrgeschäfte fahren, Spaß haben, leckeres Essen genießen und Live-Musik gibt's natürlich auch. Bei dem Programm heute ist wirklich für jeden was mit dabei. Jetzt gleich um 11 gibt's zum Beispiel Frühshoppen. Abends ist dann nochmal eine große Feier mit Partyband geplant und ein weiteres großes Highlight. Zum Ausklang des Fests gibt's dann um 21.30 Uhr noch das große Musikfeuerwerk. Also holt nochmal die Tracht aus dem Schrank, schaut vorbei und macht euch einen schönen Tag beim Erdinger Herbstfest. Und hier geht's jetzt weiter mit den besten Songs aus 4 Jahrzehnten. Mit dabei die 90er von Lenny Kravitz und die 80er dürfen selbstverständlich auch nicht fehlen. Gibt's jetzt für euch mit Tracy Chapman hier bei Radio Top FM.

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4: Ich bin Joshua Heise. Die Augen der Welt richten sich auf Sachsen-Anhalt, denn die AfD könnte dort zum ersten Mal überhaupt eine Landtagswahl gewinnen. Sie führt die Umfragen klar an, ob es für eine absolute Mehrheit reicht, wird sich zeigen. Die anderen Parteien wollen das jedenfalls verhindern. Bis 18 Uhr können rund 1,7 Millionen Menschen ihre Stimme abgeben. Das ist bislang keinem kommerziellen Anbieter aus Europa gelungen. Das Startup ESA Aerospace hat mit seiner Spectrum-Rakete Satelliten in die Erdumlaufbahn gebracht. Beim zweiten Testflug startete sie vom norwegischen Weltraumbahnhof Andøya. Zoe Tasuvali berichtet.
5: Beim ersten Versuch war nach gerade mal 30 Sekunden Schluss. Diesmal schaffte es die 28 Meter hohe Rakete bis ins All. Für Europa ist das mehr als nur ein Raumfahrterfolg. Viele europäische Satelliten fliegen bisher mit US-Raketen ins All. Diese Abhängigkeit soll verkleinert werden und weitere Raketen starten. ESA Aerospace-Chef Metzler sagt, Europa habe jetzt einen eigenen Zugang zum Weltraum.
4: Erst die Regenbogenbank, jetzt der Gedenkbaum. Im Berliner Tiergarten haben Unbekannte den Erinnerungsort an den Anschlag vom Berliner Christopher Street Day erneut geschunden. Nach ARD-Informationen hat eine Streife in der Nacht die Zerstörung bemerkt. Jetzt ermittelt der Staatsschutz. Bei dem islamistischen Anschlag auf den CSD Ende Juli war eine Frau getötet und 31 weitere Menschen verletzt worden. Einige bayerische Landkreise haben zum Schutz von Nutztieren vorübergehend den Abschuss einzelner Wölfe erlaubt. Der Bund Naturschutz in Bayern schimpft, dass etwa im Oberallgäu seit 8 Jahren ein Wolf lebt, der aber noch nie Schafe oder Rinder gerissen habe. Die alten Schauerbilder vom großen bösen Wolf seien nicht mehr zeitgemäß. Der Bundestag hatte im März den Abschuss von Wölfen erleichtert.
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4: Viel Sonnenschein und ein paar dünne hohe Wolken begleiten uns durch den Sonntag. Die Temperaturen steigen auf 20 bis 26 Grad. Abends und zu Beginn der Nacht ist es leicht bewölkt oder klar. Im Laufe der Nacht ziehen vom Westen her Wolken heran. Morgen wechseln sich Wolken und Sonne mit einzelnen Schauern und Gewittern ab. Ab Dienstag scheint zeitweise die Sonne. Es wird noch mal ein bisschen wärmer.
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7: Es staut sich auf der A8 Richtung Salzburg zwischen dem Kreuz München Süd und Hofoldinger Forst nach einem Unfall mit mehreren Fahrzeugen. Da braucht ihr momentan 21 Minuten länger. Außerdem haben wir Zellenverkehr auf der A9 Richtung Nürnberg zwischen Ingolstadt Süd und Ingolstadt Nord. Da kommen 11 Minuten obendrauf.
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7: Geblitzt wird in Ingolstadt auf der Richard-Wagner-Straße beidseitig, dann in München auf der Ismaninger Straße, in Dachau auf der Brucker Straße, in Landsberg am Lech auf der B17 und im Landkreis Augsburg in Königsbrunn auf der Bayernstraße. Gute Fahrt euch!
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9: Eigentlich hätten sie am Freitag auf dem Glücksgefühle-Festival spielen sollen. Nachdem es Streit gegeben hat, wurde Alphaville erst ausgeladen. Dann hat sich der Veranstalter entschuldigt und die Ausladung wurde wieder zurückgenommen. Und unterm Strich hat die Band dann aber gesagt, wir treten trotzdem nicht auf. Krass, was da los war. Aber zumindest gibt's die Musik von Alphaville jetzt bei uns im Programm. Hier sind sie mit Big in Japan.

Ihr hört Radio Top FM, das ist REO Speedwagon mit dem Sound der 80er und wir genießen den Spätsommer in Oberbayern. Jetzt wieder mit dem Mehrmusiksommer und den besten Songs aus vier Jahrzehnten. Für noch mehr Abwechslung gibt's die 70er von Gary Rafferty. Dazu habe ich natürlich die 80er für euch von Commune Arts und den Anfang macht einer eurer Lieblings-90er von Wallflowers.

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5: Viel Sonnenschein und ein paar dünne hohe Wolken begleiten uns durch den Sonntag. Die Temperaturen steigen auf 20 bis 26 Grad. Abends und zu Beginn der Nacht ist es leicht bewölkt oder klar. Im Laufe der Nacht ziehen vom Westen her Wolken heran. Morgen wechseln sich Wolken und Sonne mit einzelnen Schauern und Gewittern ab. Ab Dienstag scheint zeitweise die Sonne. Es wird noch mal ein bisschen wärmer.
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6: Es staut sich auf der A8 Richtung Salzburg zwischen dem Kreuz München Süd und Hoferdinger Forst nach einem Unfall mit mehreren Fahrzeugen. Da braucht ihr momentan 21 Minuten länger. Außerdem haben wir zähen Verkehr auf der A9 Richtung Nürnberg zwischen Ingolstadt Süd und Ingolstadt Nord. Da kommen 11 Minuten obendrauf.
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6: Geblitzt wird in Ingolstadt auf der Richard-Wagner-Straße beidseitig, dann in München auf der Ismaninger Straße, in Dachau auf der Brucker Straße, in Landsberg am Lech auf der B17 und im Landkreis Augsburg in Königsbrunn auf der Bayernstraße. Gute Fahrt euch!

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0: was ganz anderem. Wer nach etlichen Ausflügen zu verschiedenen Badeseen mal wieder was anderes sehen will, für den hat der liebe Alex Maria Hiebel aus dem Top FM Frühstücksradio jetzt wieder einen richtig schönen Ausflugstipp. Und ich sag nur so viel, der Ausflug ist perfekt für alle Rätselfans.
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2: Heute geht's nach Utting am Ammersee zum Maisfeld-Labyrinth Ex Ornamentis. Die zaubern da jedes Jahr ein unglaubliches Motiv und dieses Jahr steht alles unter dem Motto: Alle Wege führen nach Rom. Da geht's quer durch das Kolosseum. Und besonders cool sind die Suchspiele durchs Labyrinth, wo kleine Detektive Rätsel lösen können und Stempeln sammeln. Zur Belohnung gibt's dann eine Überraschung. Außerdem gibt's ein Wasserspiel, eine Kugelbahn, einen Aussichtsturm und jetzt im September dann auch wieder die beliebte Schatzsuche. Und für alle, die es gruselig mögen, auch das Horrorlabyrinth. Das Maisfeld-Labyrinth Ex Ornamentis in Utting ist der perfekte Ausflug für die Sommerferien.
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4: Ich bin Joshua Heise. Noch bis 18 Uhr können knapp 1,7 Millionen Menschen in Sachsen-Anhalt bei der Landtagswahl ihre Stimme abgeben. In allen Umfragen lag die AfD deutlich vorn. Simon Kremer berichtet aus Magdeburg.
5: Insgesamt treten 15 Parteien bei dieser Landtagswahl an. Aber die Frage, die die Menschen interessiert, ist vor allem, schafft es die AfD mit ihrem Spitzenkandidaten Ulrich Siegmund, schafft der es, die Mehrheit zu holen? Immerhin wird die Partei vom Verfassungsschutz als gesichert rechtsextrem eingestuft. Gewinnt die AfD nicht die absolute Mehrheit, könnte es heißen, alle anderen Parteien inklusive der Linken gegen die AfD.
4: Innenminister Dobrindt will Deutschlands Drohnen- und Cyberabwehr ausbauen. Wie der CSU-Politiker der Bild am Sonntag sagte, sollen mobile Einheiten künftig Flughäfen, Bahnhöfe und das Berliner Regierungsviertel lückenlos schützen. Zudem ist ein digitaler Schutzschild gegen Hackerangriffe geplant. Hintergrund ist der gescheiterte Drohnenangriff am Flughafen Leipzig-Halle, für den die Bundesregierung Russland verantwortlich macht. Nach ihrem Treffen mit Kreml-Chef Putin in Moskau sind die US-Vermittler Witkoff und Kushner heute in Kiew zu Gesprächen mit Präsident Zelensky. Dabei sollen die mit Putin besprochenen Pläne diskutiert werden. Washington und Moskau nannten das Treffen im Kreml zuvor konstruktiv und vertrauensvoll. Details wurden nicht genannt. Die Ukraine wehrt sich seit über 4 Jahren gegen die russische Invasion. EU-Kommissionspräsidentin von der Leyen reist heute nach Grönland. Dort will sie die wirtschaftlichen Beziehungen mit der autonomen dänischen Region vertiefen. Morgen steht ein Treffen mit den Regierungschefs von Grönland, Dänemark und den Färöer Inseln an. Dann soll eine gemeinsame Erklärung unterzeichnet werden. Die sieht EU-Mittel von 200 Millionen Euro für die Rohstoffindustrie, erneuerbare Energien und digitale Infrastruktur vor.
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4: Ein perfekter Spätsommersonntag erwartet uns. Fast überall strahlender Sonnenschein und nur wenige harmlose Wolken am Himmel bei Temperaturen zwischen 20 und 26 Grad. Am Abend und zu Beginn der Nacht ist es leicht bewölkt oder klar. In der zweiten Nachthälfte ziehen lockere Wolken heran. Morgen kommen im Laufe des Tages von Westen hier einzelne Schauer und Gewitter auf. Es wird ein paar Grad wärmer.
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7: Es staut sich auf der A8 Salzburg Richtung München zwischen dem Hoferlinger Forst und Kreuz München Süd. Da braucht ihr über eine Stunde länger. Also wenn möglich, umfahrt's das Ganze und nehmt's die Ausfahrt Richtung Holzkirchen. Weiterhin staut sich auch in der Gegenrichtung auf der A8 Richtung Salzburg zwischen dem Kreuz München Süd und Hoferlinger Forst nach dem Unfall. Da braucht ihr 31 Minuten länger. Außerdem zäher Verkehr auf der A9 Richtung Nürnberg zwischen Ingolstadt Süd und Ingolstadt Nord. Da kommen 16 Minuten obendrauf.
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7: Geblitzt wird in Ingolstadt auf der Münchner Straße stadtauswärts, in München auf der Ismaninger Straße stadteinwärts, in Markt Schwaben im Landkreis Ebersberg auf der Bahnhofstraße, in Fürstenfeldbruck auf der Augsburger Straße und in Augsburg auf der Stadtbachstraße. Gute Fahrt euch!
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8: Mittagszeit in Oberbayern und das bedeutet, wir starten rein in eine halbe Stunde Musik am Stück. Mit dabei einer eurer Lieblings-70er von The Police.

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4: Ein perfekter Spätsommersonntag erwartet uns. Fast überall strahlender Sonnenschein und nur wenige harmlose Wolken am Himmel bei Temperaturen zwischen 20 und 26 Grad. Am Abend und zu Beginn der Nacht ist es leicht bewölkt oder klar. In der zweiten Nachthälfte ziehen lockere Wolken heran. Morgen kommen im Laufe des Tages von Westen hier einzelne Schauer und Gewitter auf. Es wird ein paar Grad wärmer.
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5: Dickes Ding gibt es momentan leider auf der 8 Salzburg-München zwischen dem Hofoldinger Forst und dem Kreuz München-Süd. Hat es einen Unfall gegeben. Das kann circa eine Stunde länger dauern. Wenn möglich, umfahrt das Ganze und nehmt die Ausfahrt Holzkirchen. Und auch in der Gegenrichtung zwickt es nach Salzburg zwischen dem Kreuz München-Süd und dem Hofoldinger Forst. Plant 19 Minuten mehr ein. Und auf der A9 nach Nürnberg zwischen Ingolstadt-Süd und Ingolstadt-Nord kommen 11 Minuten on top.
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5: Geblitzt werdet ihr in Ingolstadt in der Richard-Wagner-Straße beidseitig, in Neuhausen in der Landshutallee auswärts, in Freising in der Isar-Straße, in Fürstenfeldbruck in der Augsburger Straße und in Bad Tölz in der Bayerwieser-Straße.

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Für Meteorologen ist jetzt schon seit ein paar Tagen Herbst. Und wenn der Sommer geht, geht bei vielen die gute Laune gleich mit. Hier ist Radio Top FM und das Ganze hat auch einen Namen, nämlich End of Summer Sadness. Vielleicht kennt ihr ja dieses Gefühl, ihr schaut nochmal die Urlaubsfotos an oder noch schlimmer, ihr wart noch gar nicht im Urlaub und seht ständig die Fotos von allen anderen. Diese Summer Sadness kommt tatsächlich daher, dass wir im Sommer viel Schönes erleben, also Urlaub, Ferien, viel Kontakt mit Freunden und einfach ganz viele tolle Momente draußen. Sobald das dann vorbei ist, kommt eben ein bisschen Wehmut auf. Und dann kommt noch dazu, dass viele zum Beispiel zweifeln, ob sie die Sommerzeit auch genug ausgenutzt haben. Also quasi eine Angst, ob sie vielleicht was verpasst haben. Und dann werden jetzt auch noch die Tage langsam kürzer. Wir sind der End of Summer Sadness aber zum Glück nicht komplett ausgeliefert. Wir können da nämlich was dagegen machen. Das beste Mittel ist Tageslicht. Experten empfehlen morgens 20 bis 30 Minuten, also am besten direkt nach dem Aufstehen Vorhänge auf und raus an die frische Luft. Und auch ganz gut, Bewegung, ein regelmäßiger Schlafrhythmus und viel Zeit draußen in der Natur verbringen, am besten mit Freunden. Und Musik tut natürlich auch gut und die gibt's jetzt wieder von mir mit dem Sound der 90er von Robbie Williams.

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5: Ich bin Joshua Heise. Sachsen-Anhalts noch Ministerpräsident Schulze hat in Magdeburg seine Stimme bei der Landtagswahl abgegeben. Dann warten wir mal ab, sagte der CDU-Politiker nach der Stimmabgabe. Abzuwarten ist vor allem, wie viele Stimmen die vom Verfassungsschutz als gesichert rechtsextrem eingestufte AfD holen wird. Die Partei um Spitzenkandidat Siegmund hatte in den Umfragen zuletzt deutlich vorn gelegen. Eine mögliche AfD-Regierung in Sachsen-Anhalt beschäftigt auch die Wirtschaft und Kirchen. Siemens Energy-Chef Bruch nannte das Parteiprogramm eine Gefahr für die deutsche Wirtschaft. Die geforderte Rückkehr zu Kohle und Atomkraft gefährde Innovation und Verlässlichkeit und greife demokratische Strukturen an. Magdeburgs katholischer Bischof Feige forderte Widerstand gegen Extremismus und, Zitat, nationalistischen Ungeist. Glücksspiel kann süchtig machen. Den Spruch hören wir in jeder Werbung. Trotzdem müsste die Werbung strenger reguliert werden, fordern Fachstellen anlässlich des bundesweiten Aktionstags gegen Glücksspielsucht am 30. September. Oft lockte sie mit Coupons oder Bonusversprechen, so die Kritik. In Deutschland sind 1,25 Millionen Menschen spielsüchtig. Nach gut 100 Jahren schließt heute das Kloster Altstetten im Oberallgäu seine Pforten. Die letzten Ordensschwestern der Borromäerinnen verlassen den Standort. Auch die Kirche wird entweiht. Grund ist der fehlende Nachwuchs. Das Gebäude soll künftig Seniorenwohnungen beinhalten. Altstetten wurde in den 1920er Jahren gegründet und war lange ein wichtiges geistliches Zentrum im Oberallgäu.
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5: Ein perfekter Spätsommersonntag erwartet uns. Fast überall strahlender Sonnenschein und nur wenige harmlose Wolken am Himmel bei Temperaturen zwischen 20 und 26 Grad. Am Abend und zu Beginn der Nacht ist es leicht bewölkt oder klar. In der zweiten Nachthälfte ziehen lockere Wolken heran. Morgen kommen im Laufe des Tages von Westen hier einzelne Schauer und Gewitter auf. Es wird ein paar Grad wärmer.
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7: Dickes Ding gibt es momentan leider auf der 8 Salzburg-München zwischen dem Hofoldinger Forst und dem Kreuz München-Süd. Da hat es einen Unfall gegeben. Das kann circa eine Stunde länger dauern. Wenn möglich, umfahrt das Ganze und nehmt die Ausfahrt Holzkirchen. Und auch in der Gegenrichtung zwickt es nach Salzburg zwischen dem Kreuz München-Süd und dem Hofoldinger Forst. Plant 19 Minuten mehr ein. Und auf der A9 nach Nürnberg zwischen Ingolstadt-Süd und Ingolstadt-Nord kommen 11 Minuten on top.
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7: Geblitzt werdet ihr in Ingolstadt in der Richard-Wagner-Straße, beidseitig in Neuhausen, in der Landshuter-Allee auswärts, in Freising in der Isar-Straße, in Fürstenfeldbruck in der Augsburger Straße und in Bad Tölz in der Bayerwieser-Straße.
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9: Und viele schieben gerade die Koffer ins Auto. Die einen machen sich auf den Heimweg, für die anderen geht's jetzt erstmal noch mal kurz in den Urlaub. Wir wünschen euch auf jeden Fall so oder so eine gute Fahrt und begleiten euch mit 30 Minuten Musik am Stück. Und den Anfang macht direkt jetzt the one and only Chesney Hux. Schönen Sonntag euch.

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9: Ein perfekter Spätsommersonntag erwartet uns. Fast überall strahlender Sonnenschein und nur wenige harmlose Wolken am Himmel bei Temperaturen zwischen 20 und 26 Grad. Am Abend und zu Beginn der Nacht ist es leicht bewölkt oder klar. In der zweiten Nachthälfte ziehen lockere Wolken heran. Morgen kommen im Laufe des Tages von Westen hier einzelne Schauer und Gewitter auf. Es wird ein paar Grad wärmer.
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10: Dickes Ding gibt es momentan leider auf der 8 Salzburg-München zwischen dem Hofoldinger Forst und dem Kreuz München-Süd. Da hat es einen Unfall gegeben. Das kann circa eine Stunde länger dauern. Wenn möglich, umfahrt das Ganze und nehmt die Ausfahrt Holzkirchen. Und auch in der Gegenrichtung zwickt es nach Salzburg zwischen dem Kreuz München-Süd und dem Hofoldinger Forst. Plant 19 Minuten mehr ein. Und auf der A9 nach Nürnberg zwischen Ingolstadt-Süd und Ingolstadt-Nord kommen 11 Minuten on top.
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10: Geblitzt werdet ihr in Ingolstadt in der Richard-Wagner-Straße beidseitig, in Neuhausen in der Landshutallee auswärts, in Freising in der Isar-Straße, in Fürstenfeldbruck in der Augsburger Straße und in Bad Tölz in der Bayerwieser-Straße.

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0: So geht's durch den Sonntagnachmittag hier bei Radio Top FM. Servus!
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0: Ein paar Mal die Tomatensauce umgerührt und schon sehen Holzlöffel aus wie Sau. Juliane aus dem Top FM Frühstücksradio hat da zum Glück einen Trick für uns, wie wir die Dinger wieder sauber bekommen.
2: Einfach ein Päckchen Backpulver in einem halben Liter heißem Wasser auflösen, die Holzlöffel rein und da dann bis zu 4 Stunden einweichen lassen. Danach ordentlich mit Wasser abspülen und schon sieht der Holzkochlöffel wieder deutlich weniger nach Tomatensauce für immer aus.
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3: Ich bin Helen Martin. Bei der Landtagswahl in Sachsen-Anhalt deutet sich eine hohe Wahlbeteiligung an. Nach Angaben der Wahlleiterin gaben bis zum Mittag 34,7% der Wahlberechtigten ihre Stimme ab. Simon Krämer berichtet aus Magdeburg.
4: Insgesamt treten 15 Parteien bei dieser Landtagswahl an. Aber die Frage, die die Menschen interessiert, ist vor allem, schafft es die AfD mit ihrem Spitzenkandidaten Ulrich Siegmund, schafft der es, die Mehrheit zu holen? Immerhin wird die Partei vom Verfassungsschutz als gesichert rechtsextrem eingestuft. Gewinnt die AfD nicht die absolute Mehrheit, könnte es heißen, alle anderen Parteien inklusive der Linken gegen die AfD.
3: Innenminister Dobrindt will Deutschlands Drohnen- und Cyberabwehr ausbauen. Wie der CSU-Politiker der Bild am Sonntag sagte, sollen mobile Einheiten künftig Flughäfen, Bahnhöfe und das Berliner Regierungsviertel lückenlos schützen. Zudem ist ein digitaler Schutzschild gegen Hackerangriffe geplant. Hintergrund ist der gescheiterte Drohnenangriff am Flughafen Leipzig-Halle, für den die Bundesregierung Russland verantwortlich macht. Erst die Regenbogenbank, jetzt der Gedenkbaum. Im Berliner Tiergarten haben Unbekannte den Erinnerungsort an den Anschlag vom Berliner Christopher Street Day erneut geschunden. Wie die Polizei mitteilte, hat eine Streife in der Nacht die Zerstörung bemerkt. Jetzt ermittelt der Staatsschutz. Bei dem islamistischen Anschlag auf den CSD Ende Juli war eine Frau getötet und 31 weitere Menschen verletzt worden. Riesenjubel am späten Abend in Ottobrunn bei München. Die Spektrum-Trägerrakete des bayerischen Raumfahrtunternehmens ESA Aerospace ist erfolgreich ins All gestartet. Die Rakete hob um kurz nach 22 Uhr vom norwegischen Weltraumbahnhof Andøya ab und erreichte wie erhofft die Erdumlaufbahn. Deutschland kann Raumfahrt, schrieb Bundesforschungsministerin Baer auf der Plattform X.
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3: Ein perfekter Spätsommertag ist das heute. Fast überall strahlender Sonnenschein und nur wenige harmlose Wolken am Himmel bei Temperaturen zwischen 20 und 26 Grad. Am Abend und zu Beginn der Nacht ist es leicht bewölkt oder klar. In der zweiten Nachthälfte ziehen lockere Wolken heran. Morgen kommen im Laufe des Tages von Westen her einzelne Schauer und Gewitter auf. Es wird ein paar Grad wärmer.
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6: 23 Minuten länger braucht ihr auf der A99 auf der Ostumfahrung nach Nürnberg zwischen Ottobrunn und dem Kreuz Süd. Und es zwickt auch auf der A9 nach Nürnberg zwischen Ingolstadt Süd und Ingolstadt Nord. Plant eine Viertelstunde mehr ein.
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6: Auswärts werdet ihr in Ingolstadt in der Münchner Straße geblitzt, in Auheithausen in der Ismaninger Straße einwärts, in Forst-Inning im Landkreis Ebersberg auf der B12, in Fürstenfeldbruck auf der Augsburger Straße und in Augsburg in der Stadtbachstraße.
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7: Und auch heute sind wieder viele auf dem Weg vom Urlaub zurück nach Hause. Und da ist es doch gefühlt immer so. Hin dauert's ewig, zurück ganz schnell. Warum das so ist, hört ihr noch in dieser Stunde hier bei mir. Und dazu gibt's Songs gegen den Stress im Stau. Und zwar eine ganze halbe Stunde lang am Stück. Mit dabei U2, die Eurythmics, die Foo Fighters und jetzt die Fine Young Cannibals. Mit denen geht's rein. Schönen Sonntag euch.

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9: Ein perfekter Spätsommertag ist das heute. Fast überall strahlender Sonnenschein und nur wenige harmlose Wolken am Himmel bei Temperaturen zwischen 20 und 26 Grad. Am Abend und zu Beginn der Nacht ist es leicht bewölkt oder klar. In der zweiten Nachthälfte ziehen lockere Wolken heran. Morgen kommen im Laufe des Tages von Westen her einzelne Schauer und Gewitter auf. Es wird ein paar Grad wärmer.
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10: Es zwickt auf der A99 auf der Ostumfahrung nach Nürnberg. Zwischen Ottobrunn und dem Kreuz Ost braucht ihr 23 Minuten länger. Und auf der A9 nach Nürnberg zwischen Ingolstadt Süd und Ingolstadt Nord kommen 15 Minuten obendrauf.
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10: Geblitzt werdet ihr in Ingolstadt in der Richard-Wagner-Straße beidseitig, in München, Au-Haidhausen in der Ismaninger Straße einwärts, in Marktschwaben im Landkreis Ebersberg in der Bahnhofstraße, in Fürstenfeldbruck in der Augsburger Straße und in Landsberg am Lech auf der B17.

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0: Radio Top FM an diesem Rückreisesonntag heute. Servus!
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0: Heute geht's für viele Sommerferienurlauber wieder ab nach Hause. Und vielleicht ist es bei euch heute auch so, dass der Weg nach Hause gefühlt irgendwie kürzer wirkt, obwohl Distanz und Dauer zum Hinweg eigentlich genau gleich lang sind. Woran genau liegt das denn?
2: Der Return-Trip-Effekt ist ein psychologisches Phänomen, laut dem die Rückreise 17-22% kürzer wirken kann. Es spielen mehrere Faktoren zusammen. Je größer die Vorfreude, desto länger kann sich auch die Hinfahrt anfühlen. Außerdem ist die Strecke oft unbekannt und fordert mehr Aufmerksamkeit. Der Weg wirkt dadurch länger. Dadurch rechnen wir auch bei der Rückfahrt irrtümlich mit mehr Zeit.
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1: Ich bin Helen Martin. Am Hambacher Forst in NRW läuft ein Großeinsatz der Polizei. Die sucht dort nach dem 48-jährigen Verdächtigen, der für die Sabotageakte auf Stromnetze in NRW, Brandenburg und Sachsen verantwortlich sein soll. Die Polizei vermutet, dass der Mann auf einem Fahrrad geflüchtet ist. In seiner Wohnung hatten Beamte Sprengstoff gefunden. Außerdem gibt's ein Bekennerschreiben. In Sachsen-Anhalt zeichnet sich eine deutlich höhere Wahlbeteiligung ab als vor 5 Jahren. Bis 12 Uhr hatten laut der Landeswahlleiterin knapp 35% der Wahlberechtigten abgestimmt. 2021 waren es zu diesem Zeitpunkt gut 22%. Sorita Sowali berichtet.
2: Die AfD geht als klarer Favorit ins Rennen. In der letzten Umfrage lag sie bei 41%, die CDU bei 23. Aber selbst wenn die AfD stärkste Kraft wird, ist völlig offen, wer regieren kann. Alle anderen Parteien schließen eine Koalition mit ihr aus. Und AfD-Spitzenkandidat Siegmund sagt selbst, er will nur mit absoluter Mehrheit Regierungschef werden.
1: Nachdem die beiden US-Unterhändler Witkow und Kushner in Moskau bei Russlands Präsident Putin waren, sind sie jetzt in der Ukraine eingetroffen. Der ukrainische Präsident Zelensky hat die beiden empfangen. Bei den Gesprächen geht es um ein mögliches Friedensabkommen zwischen Russland und der Ukraine. Zelensky hatte zuvor nochmal betont, dass er eine Sicherheitsgarantie für sein Land will und dass keine Gebiete an Russland abgetreten werden. Obwohl er unter Druck steht, will FIFA-Präsident Infantino nächstes Jahr zur Wiederwahl antreten. Das hat eine Sprecherin des Weltfußballverbands angekündigt. Und zur Fußball-Bundesliga, da geht heute der 2. Spieltag zu Ende. Der Hamburger SV empfängt Mainz, Anpfiff ist um 15.30 Uhr. Später ist dann noch Augsburg zu Gast bei Frankfurt, da geht's um 17.30 Uhr los.
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1: Ein perfekter Spätsommertag ist das heute. Fast überall strahlender Sonnenschein und nur wenige harmlose Wolken am Himmel bei Temperaturen zwischen 20 und 26 Grad. Am Abend und zu Beginn der Nacht ist es leicht bewölkt oder klar. In der zweiten Nachthälfte ziehen lockere Wolken heran. Morgen kommen im Laufe des Tages von Westen her einzelne Schauer und Gewitter auf. Es wird ein paar Grad wärmer.
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4: Ist gerade mehr los auf der 96 nach Lindau. Zwischen Blumenau und Freiherrn Süd braucht ihr 29 Minuten länger. Auf der 94 nach Passau zwischen Feldkirchen Ost und Parsdorf kommen 19 Minuten on top. Und auf der A9 Richtung Nürnberg zwischen Ingolstadt Süd und Ingolstadt Nord braucht ihr eine Viertelstunde länger.
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4: Geblitzt werdet ihr in Ingolstadt in der Richard-Wagner-Straße beidseitig, in München, Auheithausen in der Ismaninger Straße einwärts, in Marktschwaben im Landkreis Ebersberg in der Bahnhofstraße, in Fürstenfeldbruck in der Augsburger Straße und in Landsberg am Lech auf der B17.
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6: Servus ihr Lieben an diesem Sonntagnachmittag. Musikalisch tun wir jetzt wieder alles dafür, dass ihr dank euren Lieblingssongs mit dem richtig guten Gefühl durch den Tag kommt. Durchs neue Jahrtausend powert uns zum Beispiel gleich Alex Max Band. Der große 90er-Kracher, der kommt von Amanda Marshall. Und zum Start in die Mehr Musik halbe Stunde geht's jetzt richtig entspannt rein mit Urlaubssound von Toto. Kommt gut rein, habt einen schönen Sonntag.

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4: Ein perfekter Spätsommertag ist das heute. Fast überall strahlender Sonnenschein und nur wenige harmlose Wolken am Himmel bei Temperaturen zwischen 20 und 26 Grad. Am Abend und zu Beginn der Nacht ist es leicht bewölkt oder klar. In der zweiten Nachthälfte ziehen lockere Wolken heran. Morgen kommen im Laufe des Tages von Westen her einzelne Schauer und Gewitter auf. Es wird ein paar Grad wärmer.
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5: Ist gerade mehr los auf der 96 nach Lindau. Zwischen Blumenau und Freiham Süd braucht ihr 29 Minuten länger. Auf der 94 nach Passau zwischen Feldkirchen Ost und Parsdorf kommen 19 Minuten on top. Und auf der A9 Richtung Nürnberg zwischen Ingolstadt Süd und Ingolstadt Nord braucht ihr eine Viertelstunde länger.
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5: Geblitzt werdet ihr in Ingolstadt in der Richard-Wagner-Straße beidseitig, in München Auhalthausen in der Ismaninger Straße einwärts, in Marktschwaben im Landkreis Ebersberg in der Bahnhofstraße, in Fürstenfeldbruck in der Augsburger Straße und in Landsberg am Lech auf der B17.

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0: stellt euch mal vor, ihr kommt aus dem Urlaub zurück, macht die Tür auf und siehe da.
1: Ja, die Pflanzen, denen geht's nicht gut. Also die sind alle tot. Ach, mir geht's aber gut.
2: Oh, schön, kann ich da sein. Das sind auch gute Nachrichten. Ja. Ihnen geht's gut. Wie geht's dem Meerschweinchen?
1: Auch tot.
0: Oh. Nein, natürlich nicht. Die Pflanzen und auch die Meerschweinchen, die leben noch, denn 2 Wochen lang oder so haben die Nachbarn gegossen, gefüttert, den Briefkasten geleert und vielleicht sogar auch noch die Mülltonne rausgestellt. Clara Beerze aus der Top FM Redaktion, reicht denn da jetzt einfach nur ein dickes Dankeschön oder schulden wir den Nachbarn ein bisschen mehr?
3: Nein, nein, also unter Nachbarn sind solche Gefälligkeiten ja normalerweise Ehrensache. Aber wenn jemand so 2 Wochen lang regelmäßig nach euren Pflanzen geschaut hat, ist vielleicht so eine kleine Aufmerksamkeit schon schön. Mhm. So ein Mitbringsel aus dem Urlaub, das Lieblingsgetränk oder mal auf einen Kaffee einladen. Hauptsache es ist irgendwas Persönliches.
0: Und wenn die Nachbarn jetzt zusätzlich auch noch Katze, Meerschweinchen, Briefkasten und Mülltonne übernommen haben?
3: Ja, da darf es dann ruhig ein bisschen mehr sein. Wer jeden Tag vorbeikommt oder sogar euren Wohnungsschlüssel hat, der übernimmt ja auch voll die Verantwortung. Mhm. Und da passt dann zum Beispiel eine Einladung zum Essen. Einen festen Geldwert gibt's da aber nicht. Also es kommt einfach drauf an, wie viel Arbeit ihr ihm gemacht habt.
0: Alles klar, behalten wir auf jeden Fall im Hinterkopf. Danke dir, Clara, für die Infos. Und ich glaube, am schönsten ist es sowieso, wenn wir uns dann beim nächsten Urlaub vor den Nachbarn einfach revanchieren, oder?

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4: Ich bin Helen Martin. FIFA-Präsident Infantino steht massiv unter Druck, aber das hält ihn nicht davon ab, nächstes Jahr zur Wiederwahl anzutreten. Eine Sprecherin des Weltfußballverbands hat angekündigt, dass er sich als Präsident wiederwählen lassen will. Infantino steht wegen seinen mittlerweile geplatzten Investorenplänen in der Kritik. Die UEFA, der Europäische Fußballverband, bereitet gerade ein Strafverfahren gegen den FIFA-Boss vor. In Sachsen-Anhalt wird heute ja gewählt. Die AfD lag in Umfragen deutlich vorne.

0: Aber welche Folgen hätte ein AfD-Wahlsieg zum Beispiel für die Wirtschaft? Ziemlich schwerwiegende, befürchten Expertinnen und Experten. Die Wirtschaftsweise Schnitzer zum Beispiel hat dem Kölner Stadtanzeiger gesagt, dass Sachsen-Anhalt als Standort für Fachkräfte und Unternehmen deutlich an Attraktivität verlieren würde, sollte die AfD Regierungsverantwortung übernehmen. Die Bundesregierung macht ja Russland für den versuchten Sprengstoffanschlag am Flughafen Leipzig-Halle verantwortlich. Der russische Außenminister Lavrov hat dazu gesagt, das sei der Beginn eines echten Krieges. Bundesinnenminister Dobrindt rechnet laut der Bild am Sonntag damit, dass solche Attacken zunehmen, Zoe Tassovali berichtet.
1: Dobrindt will deshalb vor allem die Abwehr hochfahren. Die neue Drohneneinheit der Bundespolizei soll bis Jahresende von 70 auf 300 Kräfte wachsen. Außerdem sollen Stromanbieter oder Wasserwerke künftig selbst Drohnen abwehren dürfen. Gegen Hacker arbeitet das Ministerium an einem digitalen Schutzschild.
0: Und dann schauen wir noch zur zweiten Fußball-Bundesliga. Da ist der vierte Spieltag zu Ende gegangen. Fürth hat daheim 0:1 gegen Heidenheim verloren. Hertha hat zu Hause 2:1 gegen Magdeburg gewonnen. Und Osnabrück und Braunschweig haben sich 3:1 getrennt.
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0: Ein perfekter Spätsommersonntag ist das heute. Fast überall strahlender Sonnenschein und nur wenige harmlose Wolken bei 20 bis 26 Grad. Abends und nachts ist der Himmel auch nur allerhöchstens mal leicht bewölkt. Morgen kommen von Westen her aber vereinzelt Schauer und Gewitter. Es bleibt aber spätsommerlich warm, beziehungsweise auch teilweise heiß bei 25 bis 30 Grad.
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4: Ist gerade mehr los auf der 96 nach Lindau. Zwischen Blumenau und Freiherrn Süd braucht ihr 29 Minuten länger. Auf der 94 nach Passau zwischen Feldkirchen Ost und Parsdorf kommen 19 Minuten on top. Und auf der A9 Richtung Nürnberg zwischen Ingolstadt Süd und Ingolstadt Nord braucht ihr eine Viertelstunde länger.
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4: Geblitzt werdet ihr in Ingolstadt in der Richard-Wagner-Straße beidseitig, in München, Auheithausen in der Ismaninger-Straße einwärts, in Marktschwaben im Landkreis Ebersberg in der Bahnhofstraße, in Fürstenfeldbruck in der Augsburger Straße und in Landsberg am Lech auf der B17.
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5: Und wir lassen noch schön das Wochenende zusammen ausklingen mit eurer Lieblingsmusik und dem Top FM Mehr Musiksommer. Jetzt wieder ganze 30 Minuten Musik am Stück. Nur für euch mit dabei Paul Young, Adele und jetzt dieser wunderbare Rocksong aus den 90ern von Kiss. Schönen Sonntag euch.

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5: Ein perfekter Spätsommersonntag ist das heute. Fast überall strahlender Sonnenschein und nur wenige harmlose Wolken bei 20 bis 26 Grad. Abends und nachts ist der Himmel auch nur allerhöchstens mal leicht bewölkt. Morgen kommen von Westen her aber vereinzelt Schauer und Gewitter. Es bleibt aber spätsommerlich warm bzw. auch teilweise heiß bei 25 bis 30 Grad.
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6: Auf der A99 Ostumfahrung nach Nürnberg zwischen dem Kreuz Ost und Kirchheim liegt eine Stoffrolle auf der Straße. Fahrt da vorsichtig. Und A9 nach Nürnberg zwischen Ingolstadt Süd und Lenting. Da zwickt es wegen der Baustelle. 21 Minuten kommen on top.
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6: Auswärts werdet ihr geblitzt in Ingolstadt in der Manchinger Straße, in München-Bogenhausen in der Effnerstraße einwärts, in Gilching im Landkreis Starnberg in der Bodenseestraße, in Weilheim in der Mannbacher Straße und in Bad Tölz in der Bayerwieser Straße.

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0: Sexy. Geht's durch den Sonntagnachmittag hier bei Radio Top FM.
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0: Die Woche über kann es ja immer mal wieder regnen, vor allem abends. Und dann sind auch die Scheibenwischer am Start. Und wenn die irgendwann mehr schmieren, als dass sie die Scheibe sauber putzen, dann hat Juliane aus dem Top FM Frühstücksradio einen Tipp für uns.
2: Wir nehmen einfach die Wischblätter ab, spülen sie mit warmem Wasser ab und reinigen sie anschließend mit etwas Essig. So bekommen wir den Dreck runter und mit etwas Glück wischen auch die alten Scheibenwischer wieder deutlich sauberer. Und wir haben bei der Regenfahrt wieder freie Sicht.
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7: Ich bin Helen Martin. Endspurt bei der Landtagswahl in Sachsen-Anhalt. Noch bis 18 Uhr sind die Wahllokale geöffnet. Und bislang haben deutlich mehr Menschen ihre Stimme abgegeben als bei der letzten Landtagswahl. Um 14 Uhr lag die Wahlbeteiligung bei 54,4%. Vor 5 Jahren bei der Wahl waren es nur rund 27% zu dem Zeitpunkt. Die Wahl findet auch international viel Beachtung, weil die AfD in Sachsen-Anhalt als gesichert rechtsextremistisch eingestuft wird. In den letzten Umfragen lag die AfD deutlich vorne. Großeinsatz am Hambacher Forst bei Köln. Die Polizei sucht dort weiter nach dem Mann, der wegen versuchter Sabotageaktionen auf das Stromnetz gesucht wird. Bis zu 100 Fahrzeuge der Polizei sollen vor Ort sein. Thomas Bremser berichtet aus Köln.
8: Seit Tagen fahndet die Polizei nach dem 48-Jährigen. Sein Fahrzeug wurde am Freitagabend am Hambacher Forst sichergestellt. Darum erhoffen sich die Ermittler zumindest Spuren in dem Waldgebiet. Der Mann aus NRW könnte auch mit dem Fahrrad unterwegs sein. Er hatte in mehreren Bundesländern Gebäude beschossen, die den Strom in der Region verteilen. Innenminister Dobrindt spricht vom Klimaterrorismus eines Einzeltäters.

0: Bei einem Reisebusunfall auf der A3 bei Wörth an der Donau sind 20 Menschen verletzt worden. Laut Polizei war ein Auto auf den Reisebus und ein weiteres Fahrzeug aufgefahren. Im Bus selbst wurden 15 Menschen verletzt, 5 weitere im Auto, das auf den Bus und das andere Fahrzeug aufgefahren war. Der Bus kam aus Baden-Württemberg, an Bord waren ältere Menschen. Obwohl er unter Druck steht, will FIFA-Präsident Infantino nächstes Jahr zur Wiederwahl antreten. Das hat eine Sprecherin des Weltfußballverbands angekündigt. Und dann noch die Ergebnisse aus der zweiten Fußball-Bundesliga. Führt Heidenheim 0:1, Hertha Magdeburg 2:1 und Osnabrück Braunschweig 3:1.
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0: Ein perfekter Spätsommersonntag ist das heute. Fast überall strahlender Sonnenschein und nur wenige harmlose Wolken bei 20 bis 26 Grad. Abends und nachts ist der Himmel auch nur allerhöchstens mal leicht bewölkt. Morgen kommen von Westen her aber vereinzelt Schauer und Gewitter. Es bleibt aber spätsommerlich warm bzw. auch teilweise heiß bei 25 bis 30 Grad.
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3: Schaut sich gerade auf der 8 Salzburg-München zwischen Bayern und Holzkirchen. 21 Minuten kommen hier on top. Und auf der 9 nach Nürnberg zwischen Ingolstadt-Süd und Lenting braucht ihr wegen der Baustelle 14 Minuten länger.
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3: Auswärts werdet ihr geblitzt in Ingolstadt in der Münchner Straße, in München-Bogenhausen in der Zapser Straße beidseitig, in Olching im Landkreis Fürstenfeldbruck in der Roggensteiner Straße, in Pell im Landkreis Weilheim in der Ammerseestraße und in Königsbrunn im Landkreis Augsburg in der Bayernstraße.
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4: Ich hoffe, ihr hattet ein richtig entspanntes Wochenende und jetzt machen wir euch den Sonntagabend nochmal so richtig schön entspannt mit der extra Abwechslung für Oberbayern, mit guter Musik, entspannten Vibes und vor allem allem, was ihr zum Runterkommen braucht. Wir liefern euch jetzt eine komplette halbe Stunde Musik am Stück. Und zwar von Queen zum Beispiel, Tom Petty, Hooverstank aus den 2000ern und jetzt diesen Klassiker aus den 80ern von Rock.

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8: Ein perfekter Spätsommersonntag ist das heute. Fast überall strahlender Sonnenschein und nur wenige harmlose Wolken bei 20 bis 26 Grad. Abends und nachts ist der Himmel auch nur allerhöchstens mal leicht bewölkt. Morgen kommen von Westen her aber vereinzelt Schauer und Gewitter. Es bleibt aber spätsommerlich warm bzw. auch teilweise heiß bei 25 bis 30 Grad.
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9: Schaut sich gerade auf der 8 Salzburg-München zwischen Bayern und Holzkirchen. 21 Minuten kommen hier on top. Und auf der 9 nach Nürnberg zwischen Ingolstadt Süd und Lenting braucht ihr wegen der Baustelle 14 Minuten länger.
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9: Auswärts werdet ihr geblitzt in Ingolstadt in der Münchner Straße, in München-Bogenhausen in der Zapser Straße beidseitig, in Olching im Landkreis Fürstenfeldbruck in der Roggensteiner Straße, in Pell im Landkreis Weilheim in der Ammerseestraße und in Königsbrunn im Landkreis Augsburg in der Bayernstraße.

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2: Alex und sein Vater Carlo sind auf der Flucht vor der Polizei und stolpern zufällig über die perfekte Tarnung, eine Reisegruppe auf den Weg in den Urlaub. Kurzerhand geben sich die beiden als ein fehlender Teilnehmer und sein Betreuer aus. Ja, blöd nur, je länger die Reise dauert, desto schwieriger wird es, die Lüge aufrechtzuerhalten. Und dann verliebt sich Alex auch noch in die Betreuerin. Eine warmherzige, witzige Komödie mit viel Herz und einer schönen Botschaft über Anderssein und Zusammenhalt. Perfekt für einen unterhaltsamen Kinoabend mit der ganzen Familie. Das gewisse Etwas, jetzt im Kino.
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8: Ich bin Helen Martin. Ganz Deutschland schaut auf die Landtagswahl in Sachsen-Anhalt. In diesen Minuten schließen die Wahllokale. In den letzten Umfragen lag die AfD deutlich vorne. Die stuft der Verfassungsschutz in Sachsen-Anhalt als gesichert rechtsextrem ein. Die Wahlbeteiligung ist diesmal sehr hoch. Um 16 Uhr hatten gut 65% der Wahlberechtigten ihre Stimme abgegeben. Die Briefwähler sind da noch nicht mit einberechnet. Zum Vergleich, bei der Landtagswahl 2021 lag die Wahlbeteiligung insgesamt bei rund 60%. Im Ringen um ein Ende des Ukraine-Kriegs richten sich die Blicke heute nach Kiew. Die US-Unterhändler Witkow und Kushner sind dort erstmals zu Gesprächen eingetroffen. Sie wurden vom ukrainischen Präsidenten Selenskyj empfangen. Friedemann Kohler berichtet.
9: Lange haben Witkow und Kushner gezögert, überhaupt die Reise nach Kiew zu machen. In Moskau waren sie viel öfter und auch am Vortag haben sie im Kreml mit Wladimir Putin gesprochen. Allerdings erwarten derzeit weder Moskau noch Kiew eine erfolgreiche Vermittlung der Amerikaner. Jede Seite will die andere militärisch unter Druck setzen.
8: Die Polizei sucht mit einem Großaufgebot im Hambacher Forst in NRW nach dem 48-Jährigen, der hinter mehreren Sabotageangriffen auf das deutsche Stromnetz stecken soll. Bei ihm zu Hause hatten Ermittler Sprengstoff gefunden. Außerdem soll er ein Bekennerschreiben mit Täterwissen verschickt haben. Und dann schauen wir noch zur Fußball-Bundesliga. Da geht heute der zweite Spieltag zu Ende. Im ersten Sonntagsspiel haben sich der Hamburger SV und Mainz 0-5 getrennt. Und zur Formel 1, da hat der Italiener Kimi Antonelli im Mercedes den großen Preis von Italien gewonnen. Zweiter wurde sein Teamkollege George Russell. Dritter wurde Max Verstappen im Red Bull.
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1: Ein perfekter Spätsommersonntag geht zu Ende. Abends und nachts ist der Himmel auch nur allerhöchstens mal leicht bewölkt, bei 16 bis 6 Grad. Morgen gibt es vereinzelt ein paar Schauer und Gewitter. Vor allem am Nachmittag kommt aber auch die Sonne raus. Es bleibt spätsommerlich warm, beziehungsweise auch teilweise heiß, bei 22 bis 30 Grad. Und auch am Dienstag bleibt uns der Sommer noch erhalten.
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2: Es zwickt gerade auf der 8 Salzburg München. Zwischen Seehammersee und Holzkirchen plant hier 19 Minuten mehr ein.
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2: Geblitzt werdet ihr in Ingolstadt in der Richard-Wagner-Straße beidseitig, in München, Auhalthausen in der Ismaninger Straße einwärts, in Oberschleißheim in der Freisinger Straße, in Gilching im Landkreis Starnberg in der Bodenseestraße und in Pähl im Landkreis Weilheim in der Ammerseestraße.
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2: Ich bin Helen Martin. Ganz Deutschland schaut auf die Landtagswahl in Sachsen-Anhalt. In diesen Minuten schließen die Wahllokale. In den letzten Umfragen lag die AfD deutlich vorne. Die stuft der Verfassungsschutz in Sachsen-Anhalt als gesichert rechtsextrem ein. Die Wahlbeteiligung ist diesmal sehr hoch. Um 16 Uhr hatten gut 65% der Wahlberechtigten ihre Stimme abgegeben. Die Briefwähler sind da noch nicht mit einberechnet. Zum Vergleich, bei der Landtagswahl 2021 lag die Wahlbeteiligung insgesamt bei rund 60%. Im Ringen um ein Ende des Ukraine-Kriegs richten sich die Blicke heute nach Kiew. Die US-Unterhändler Witkow und Kushner sind dort erstmals zu Gesprächen eingetroffen. Sie wurden vom ukrainischen Präsidenten Zelensky empfangen. Friedemann Kohler berichtet.
3: Lange haben Witkow und Kushner gezögert, überhaupt die Reise nach Kiew zu machen. In Moskau waren sie viel öfter und auch am Vortag haben sie im Kreml mit Wladimir Putin gesprochen. Allerdings erwarten derzeit weder Moskau noch Kiew eine erfolgreiche Vermittlung der Amerikaner. Jede Seite will die andere militärisch unter Druck setzen.
2: Die Polizei sucht mit einem Großaufgebot im Hambacher Forst in NRW nach dem 48-Jährigen, der hinter mehreren Sabotageangriffen auf das deutsche Stromnetz stecken soll. Bei ihm zu Hause hatten Ermittler Sprengstoff gefunden. Außerdem soll er ein Bekennerschreiben mit Täterwissen verschickt haben. Und dann schauen wir noch zur Fußball-Bundesliga. Da geht heute der zweite Spieltag zu Ende. Im ersten Sonntagsspiel haben sich der Hamburger SV und Mainz 0-5 getrennt. Und zur Formel 1, da hat der Italiener Kimi Antonelli im Mercedes den großen Preis von Italien gewonnen. Zweiter wurde sein Teamkollege George Russell. Dritter wurde Max Verstappen im Red Bull.
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2: Ein perfekter Spätsommersonntag geht zu Ende. Abends und nachts ist der Himmel auch nur allerhöchstens mal leicht bewölkt, bei 16 bis 6 Grad. Morgen gibt's vereinzelt ein paar Schauer und Gewitter. Vor allem am Nachmittag kommt aber auch die Sonne raus. Es bleibt spätsommerlich warm, beziehungsweise auch teilweise heiß, bei 22 bis 30 Grad. Und auch am Dienstag bleibt uns der Sommer noch erhalten.
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3: Ich bin Helen Martin. Zum ersten Mal hat eine als gesichert rechtsextrem eingestufte Partei eine Landtagswahl gewonnen. Bei der Wahl in Sachsen-Anhalt ist die AfD mit Abstand stärkste Kraft geworden. Um die 44% der Stimmen konnte sich die Partei sichern. Damit gibt's nicht die erhoffte absolute Mehrheit.
4: Wir werden schon Gespräche führen. Unsere Hand ist ausgestreckt. Das hat auch Herr Siegmund immer betont. Es bietet sich natürlich die CDU an, um unsere Position durchzusetzen.
3: So AfD-Chefin Weidel bei NTV. Die CDU hat sich seit der Wahl vor 5 Jahren fast halbiert und liegt jetzt bei 18,5%. Nach ersten Prognosen liegt die Linke bei 9%, ebenso die SPD. Russlands Außenminister Lavrov sieht laut eigener Aussage den Beginn eines echten Krieges mit Deutschland. Bundeskanzler Merz steuere mit seinen Aussagen auf eine Kriegserklärung zu, sagte Lavrov laut russischen Medien. Hintergrund ist der Drohnenvorfall am Flughafen Leipzig-Halle Anfang August, für den Berlin Moskau verantwortlich macht. Kanzler Merz hatte gestern vor weiteren Angriffen gewarnt. Bei einem Reisebusunfall auf der A3 bei Wörth an der Donau sind 20 Menschen verletzt worden. Laut Polizei war ein Auto auf den Reisebus und ein weiteres Fahrzeug aufgefahren. Im Bus selbst wurden 15 Menschen verletzt, 5 weitere im Auto, das auf den Bus und das andere Fahrzeug aufgefahren war. Der Bus kam aus Baden-Württemberg, an Bord waren ältere Menschen. Und dann schauen wir noch zur Fußball-Bundesliga. Da geht heute der 2. Spieltag zu Ende. Im ersten Sonntagsspiel haben sich der Hamburger SV und Mainz 0-5 getrennt. Und zur Formel 1, da hat der Italiener Kimi Antonelli im Mercedes den großen Preis von Italien gewonnen. 2. wurde sein Teamkollege George Russell. 3. wurde Max Verstappen im Red Bull.
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3: Ein perfekter Spätsommersonntag geht zu Ende. Abends und nachts ist der Himmel auch nur allerhöchstens mal leicht bewölkt, bei 16 bis 6 Grad. Morgen gibt's vereinzelt ein paar Schauer und Gewitter. Vor allem am Nachmittag kommt aber auch die Sonne raus. Es bleibt spätsommerlich warm, beziehungsweise auch teilweise heiß, bei 22 bis 30 Grad. Und auch am Dienstag bleibt uns der Sommer noch erhalten.
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5: Hallo an alle unterwegs. Wir schauen auf die A8 Richtung München zwischen Aachen-Mühle und Rosenheim-West. 9 Kilometer Stau.

0: Trockener Verkehr, 10 Minuten hier momentan der Zeitverlust. Die A8 haben wir nochmal Richtung München zwischen Irschenberg und Hofoldinger Forst. 15 Kilometer stockender Verkehr. Hier dauert es dann gleich 20 Minuten, um durchzukommen. Wo es geht, eine gute und vor allem sichere Fahrt.
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3: Ich bin Helen Martin. Zum ersten Mal hat eine als gesichert rechtsextrem eingestufte Partei eine Landtagswahl gewonnen. Bei der Wahl in Sachsen-Anhalt ist die AfD mit Abstand stärkste Kraft geworden. Um die 44% der Stimmen konnte sich die Partei sichern. Damit gibt's nicht die erhoffte absolute Mehrheit.
4: Wir werden schon Gespräche führen. Unsere Hand ist ausgestreckt. Das hat auch Herr Siegmund immer betont. Es bietet sich natürlich die CDU an, um unsere Position durchzusetzen.
3: So AfD-Chefin Weidel bei NTV. Die CDU hat sich seit der Wahl vor 5 Jahren fast halbiert und liegt jetzt bei 18,5%. Nach ersten Prognosen liegt die Linke bei 9%, ebenso die SPD. Russlands Außenminister Lavrov sieht laut eigener Aussage den Beginn eines echten Krieges mit Deutschland. Bundeskanzler Merz steuere mit seinen Aussagen auf eine Kriegserklärung zu, sagte Lavrov laut russischen Medien. Hintergrund ist der Drohnenvorfall am Flughafen Leipzig-Halle Anfang August, für den Berlin Moskau verantwortlich macht. Kanzler Merz hatte gestern vor weiteren Angriffen gewarnt. Bei einem Reisebusunfall auf der A3 bei Wörth an der Donau sind 20 Menschen verletzt worden. Laut Polizei war ein Auto auf den Reisebus und ein weiteres Fahrzeug aufgefahren. Im Bus selbst wurden 15 Menschen verletzt, 5 weitere im Auto, das auf den Bus und das andere Fahrzeug aufgefahren war. Der Bus kam aus Baden-Württemberg, an Bord waren ältere Menschen. Und dann schauen wir noch zur Fußball-Bundesliga. Da geht heute der 2. Spieltag zu Ende. Im ersten Sonntagsspiel haben sich der Hamburger SV und Mainz 0:5 getrennt. Und zur Formel 1, da hat der Italiener Kimi Antonelli im Mercedes den großen Preis von Italien gewonnen. 2. wurde sein Teamkollege George Russell. 3. wurde Max Verstappen im Red Bull.
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3: Ein perfekter Spätsommersonntag geht zu Ende. Abends und nachts ist der Himmel auch nur allerhöchstens mal leicht bewölkt, bei 16 bis 6 Grad. Morgen gibt's vereinzelt ein paar Schauer und Gewitter. Vor allem am Nachmittag kommt aber auch die Sonne raus. Es bleibt spätsommerlich warm, beziehungsweise auch teilweise heiß, bei 22 bis 30 Grad. Und auch am Dienstag bleibt uns der Sommer noch erhalten.

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1: Ich bin Helen Martin. Sachsen-Anhalt hat gewählt. Und die ersten Hochrechnungen zeigen deutlich, die AfD hat viele Wählerinnen und Wähler mobilisieren können, etwa 44% der Stimmen. Das ist nicht die gewünschte absolute Mehrheit. AfD-Spitzenkandidat Siegmund will trotzdem ein Ministerpräsident für alle Menschen in Sachsen-Anhalt sein.
2: Also einmal muss man ehrlich sein, wir haben ein gespaltenes Land, das gehört zur Wahrheit dazu, das möchte ich nicht mehr. Ich möchte, dass wir diese Gräben auch zuschütten. Demzufolge möchte ich sehr viele Vorurteile, die über unsere Politik, über unsere Partei und über unser Programm hier im Raum stehen, ausräumen.
1: Die Behörden stufen seine Partei im Land als gesichert rechtsextrem ein. Die Ergebnisse der anderen Parteien, die CDU gut 18%, Linke, Grüne und SPD grob 10%. Stand jetzt würde das BSW nicht in den Landtag in Sachsen-Anhalt einziehen. Und auch in Thüringen läuft's nicht rund für die Partei. Da waren mehrere Parteimitglieder ausgetreten, die haben jetzt eine neue Partei gegründet. Sie heißt Thüringen gerecht. In den letzten Tagen waren mehrere Mitglieder des BSW in Thüringen und teils auch aus der Fraktion im Erfurter Landtag ausgetreten. Sie protestierten damit gegen den Druck der Bundespartei, CDU-Ministerpräsident Vogt zu stürzen. Die US-Unterhändler Witkow und Kushner haben sich heute in Kiew mit dem ukrainischen Präsidenten Zelensky getroffen. Kushner und Witkow haben danach von einer ermutigenden Diskussion gesprochen. Man hätte über neue US-Vorschläge für eine Beendigung des Ukraine-Kriegs gesprochen. Gestern hatten sich die beiden US-Sondergesandten in Moskau mit dem russischen Präsidenten Putin getroffen. Von russischer Seite hieß es danach, die Gespräche seien offen und konstruktiv gewesen. Und noch zur Fußball-Bundesliga. Da ist der zweite Spieltag zu Ende gegangen. Augsburg hat bei Frankfurt 4:1 gewonnen. Im ersten Sonntagsspiel hatten sich der Hamburger SV und Mainz 0:5 getrennt.
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1: Ein perfekter Spätsommersonntag geht zu Ende. Abends und nachts ist der Himmel auch nur allerhöchstens mal leicht bewölkt, bei 16 bis 6 Grad. Morgen gibt's vereinzelt ein paar Schauer und Gewitter. Vor allem am Nachmittag kommt aber auch die Sonne raus. Es bleibt spätsommerlich warm bzw. auch teilweise heiß, bei 22 bis 30 Grad. Und auch am Dienstag bleibt uns der Sommer noch erhalten.
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1: Guten Abend auf die Straßen. A8 Salzburg Richtung München, zwischen Fraßdorf und Bad Aibling, 13 Kilometer zähfließender Verkehr, da dauert es eine Viertelstunde länger. Dann weiter zwischen Irschenberg und dem Hofoldinger Forst, 10 Kilometer zähfließender Verkehr, macht ebenfalls einen Plus von einer Viertelstunde. B2 Mittenwald Richtung Weilheim, zwischen Garmisch-Partenkirchen Nord und Eschenlohe, 7 Kilometer Stau, hier bitte 20 Minuten mehr einplanen. B23, Lermus Richtung Garmisch-Partenkirchen, zwischen Griesen und Garmisch-Partenkirchen, 2 Kilometer Stau, gibt ein Plus von einer Viertelstunde. Und noch die B16, Kaufbeuren-Füssen, zwischen Rosshaupten und dem Abzweig nach Dietz.

0: Hier hat es einen Unfall gegeben, die Straße ist deswegen gesperrt. Allen unterwegs eine gute Fahrt.
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1: Ich bin Helen Martin. Sachsen-Anhalt hat gewählt und die ersten Hochrechnungen zeigen deutlich, die AfD hat viele Wählerinnen und Wähler mobilisieren können, etwa 44% der Stimmen. Das ist nicht die gewünschte absolute Mehrheit. AfD-Spitzenkandidat Siegmund will trotzdem ein Ministerpräsident für alle Menschen in Sachsen-Anhalt sein.
2: Also einmal muss man ehrlich sein, wir haben ein gespaltenes Land, das gehört zur Wahrheit dazu, das möchte ich nicht mehr. Ich möchte, dass wir diese Gräben auch zuschütten. Demzufolge möchte ich sehr viele Vorurteile, die über unsere Politik, über unsere Partei und über unser Programm hier im Raum stehen, ausräumen.
1: So Siegmund bei NTV. Die Behörden stufen seine Partei im Land als gesichert rechtsextrem ein. Die Ergebnisse der anderen Parteien, CDU gut 18%, Linke, Grüne und SPD grob 10%. Stand jetzt würde das BSW nicht in den Landtag in Sachsen-Anhalt einziehen. Und auch in Thüringen läuft's nicht rund für die Partei. Da waren mehrere Parteimitglieder ausgetreten. Die haben jetzt eine neue Partei gegründet. Sie heißt Thüringen gerecht. In den letzten Tagen waren mehrere Mitglieder des BSW in Thüringen und teils auch aus der Fraktion im Erfurter Landtag ausgetreten. Sie protestierten damit gegen den Druck der Bundespartei, CDU-Ministerpräsident Vogt zu stürzen. Die US-Unterhändler Witkow und Kushner haben sich heute in Kiew mit dem ukrainischen Präsidenten Zelensky getroffen. Kushner und Witkow haben danach von einer ermutigenden Diskussion gesprochen. Man hätte über neue US-Vorschläge für eine Beendigung des Ukraine-Kriegs gesprochen. Gestern hatten sich die beiden US-Sondergesandten in Moskau mit dem russischen Präsidenten Putin getroffen. Von russischer Seite hieß es danach, die Gespräche seien offen und konstruktiv gewesen. Und noch zur Fußball-Bundesliga. Da ist der zweite Spieltag zu Ende gegangen. Augsburg hat bei Frankfurt 4:1 gewonnen. Im ersten Sonntagsspiel hatten sich der Hamburger SV und Mainz 0:5 getrennt.
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1: Ein perfekter Spätsommersonntag geht zu Ende. Abends und nachts ist der Himmel auch nur allerhöchstens mal leicht bewölkt, bei 16 bis 6 Grad. Morgen gibt's vereinzelt ein paar Schauer und Gewitter. Vor allem am Nachmittag kommt aber auch die Sonne raus. Es bleibt spätsommerlich warm, beziehungsweise auch teilweise heiß, bei 22 bis 30 Grad. Und auch am Dienstag bleibt uns der Sommer noch erhalten.

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1: Ich bin Helen Martin. Sachsen-Anhalts Ministerpräsident Schulze von der CDU hat die Niederlage seiner Partei eingeräumt. Seine Christdemokraten haben bei der Landtagswahl gut 18% der Stimmen geholt. Die rechtsextreme AfD hat sich mehr als verdoppelt auf über 44% nach ersten Hochrechnungen. Dazu Schulze.
2: Die Menschen haben damit auch ein Zeichen gesetzt und es gilt jetzt für diejenigen, die im Landtag Verantwortung tragen, aber auch darüber hinaus über Sachsen-Anhalt, dass man damit umgeht und dass man dieses Zeichen auch erkennt.
1: SPD, Grüne und Linke liegen grob bei 8-9%. In Thüringen gibt es jetzt eine neue Partei, gegründet von ehemaligen BSW-Politikern. Thüringen gerecht heißt sie. Letzte Woche waren mehrere Mitglieder aus dem Bündnis Sarah Wagenknecht in Thüringen und teils auch aus der Fraktion im Erfurter Landtag ausgetreten. Es war eine Reaktion gegen die Bundespartei. Die wollte, dass man den CDU-Ministerpräsidenten Vogt stürzt. Russlands Außenminister Lavrov hat den Ton gegenüber dem Westen weiter verschärft. Die Vorwürfe, Russland stecke hinter dem Drohnenangriff auf den Flughafen Leipzig-Halle, seien der Beginn eines echten Krieges, sagte Lavrov im russischen Staatsfernsehen. Die Bundesregierung macht Russland für den Anschlagsversuch Anfang August verantwortlich und will das russische Generalkonsulat in Bonn sowie das Kulturzentrum in Berlin schließen. Und noch zur Fußball-Bundesliga, da ist der zweite Spieltag zu Ende gegangen. Augsburg hat bei Frankfurt 4-1 gewonnen. Im ersten Sonntagsspiel hatten sich der Hamburger SV und Mainz 0-5 getrennt.
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1: Ein perfekter Spätsommersonntag geht zu Ende. Nachts ist der Himmel auch nur allerhöchstens mal leicht bewölkt, bei 16-6 Grad. Morgen gibt es vereinzelt ein paar Schauer und Gewitter. Vor allem am Nachmittag kommt aber auch die Sonne raus. Es bleibt spätsommerlich warm, beziehungsweise auch teilweise heiß, bei 22-30 Grad. Und auch am Dienstag bleibt uns der Sommer noch erhalten.
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1: Guten Abend auf die Straßen. A7 Fürstenreuthe Richtung Ulm, zwischen Memmingen Süd und Dettingen an der Iller. 10 Kilometer zähfließender Verkehr, der dauert ungefähr eine Viertelstunde länger. A8 Salzburg Richtung München, zwischen Fraßdorf und Bad Aibling. 13 Kilometer zähfließender Verkehr, auch hier gibt es eine Viertelstunde on top. Und zwischen Irschenberg und dem Hofoldinger Forst, 10 Kilometer zähfließender Verkehr, auch hier bitte eine Viertelstunde mehr einplanen. B2 Mittenwald Richtung Weilheim zwischen Garmisch-Partenkirchen Nord und Eschenlohe. 7 Kilometer Stau, da dauert es auch eine Viertelstunde länger. Und noch die B2 Richtung Weilheim in Höhe Mittenwald Süd. Vorsicht, hier hat es einen Unfall gegeben. Bitte ganz besonders vorsichtig fahren. Allen unterwegs eine gute und vor allem eine sichere Fahrt.
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1: Ich bin Helen Martin. Sachsen-Anhalts Ministerpräsident Schulze von der CDU hat die Niederlage seiner Partei eingeräumt. Seine Christdemokraten haben bei der Landtagswahl gut 18% der Stimmen geholt. Die rechtsextreme AfD hat sich mehr als verdoppelt auf über 44% nach ersten Hochrechnungen. Dazu Schulze.
2: Die Menschen haben damit auch ein Zeichen gesetzt und es gilt jetzt für diejenigen, die im Landtag Verantwortung tragen, aber auch darüber hinaus über Sachsen-Anhalt, dass man damit umgeht und dass man dieses Zeichen auch erkennt.
1: SPD, Grüne und Linke liegen grob bei 8-9%. In Thüringen gibt es jetzt eine neue Partei, gegründet von ehemaligen BSW-Politikern. Thüringen gerecht heißt sie. Letzte Woche waren mehrere Mitglieder aus dem Bündnis Sarah Wagenknecht in Thüringen und teils auch aus der Fraktion im Erfurter Landtag ausgetreten. Es war eine Reaktion gegen die Bundespartei, die wollte, dass man den CDU-Ministerpräsidenten Vogt stürzt. Russlands Außenminister Lavrov hat den Ton gegenüber dem Westen weiter verschärft. Die Vorwürfe, Russland stecke hinter dem Drohnenangriff auf den Flughafen Leipzig-Halle, seien der Beginn eines echten Krieges, sagte Lavrov im russischen Staatsfernsehen. Die Bundesregierung macht Russland für den Anschlagsversuch Anfang August verantwortlich und will das russische Generalkonsulat in Bonn sowie das Kulturzentrum in Berlin schließen. Und noch zur Fußball-Bundesliga, da ist der zweite Spieltag zu Ende gegangen. Augsburg hat bei Frankfurt 4-1 gewonnen. Im ersten Sonntagsspiel hatten sich der Hamburger SV und Mainz 0-5 getrennt.
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1: Ein perfekter Spätsommersonntag geht zu Ende. Nachts ist der Himmel auch nur allerhöchstens mal leicht bewölkt, bei 16 bis 6 Grad. Morgen gibt es vereinzelt ein paar Schauer und Gewitter. Vor allem am Nachmittag kommt aber auch die Sonne raus. Es bleibt spätsommerlich warm, beziehungsweise auch teilweise heiß, bei 22 bis 30 Grad. Und auch am Dienstag bleibt uns der Sommer noch erhalten.

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1: Mit Christian Lang. Sachsen-Anhalt hat gewählt. Und die ersten Hochrechnungen zeigen deutlich, die AfD hat viele Wählerinnen und Wähler mobilisieren können. Etwa 44% der Stimmen. Das ist nicht die gewünschte absolute Mehrheit. AfD-Spitzenkandidat Siegmund will trotzdem ein Ministerpräsident für alle Menschen in Sachsen-Anhalt sein.
2: Also einmal muss man ehrlich sein, wir haben ein gespaltenes Land, das gehört zur Wahrheit dazu, das möchte ich nicht mehr. Ich möchte es wie diese Gräben auch zuschütten. Demzufolge möchte ich sehr viele Vorurteile, die über unsere Politik, über unsere Partei und über unser Programm hier im Raum stehen, ausräumen.
1: Stand jetzt würde das BSW nicht in den Landtag in Sachsen-Anhalt einziehen und auch in Thüringen läuft's nicht rund für die Partei. Da waren einige Parteimitglieder ausgetreten, die haben jetzt eine neue Partei gegründet. Sie heißt Thüringen gerecht. In den letzten Tagen waren einige Mitglieder des BSW in Thüringen und teils auch aus der Fraktion im Erfurter Landtag ausgetreten. Sie protestierten damit gegen den Druck der Bundespartei, CDU-Ministerpräsident Vogt zu stürzen. Der US-Unterhändler Witkow und Kaschner haben sich in Kiew mit dem ukrainischen Präsidenten Selenskyj getroffen. Laut Kaschner und Witkow war es eine ermutigende Diskussion. Man hätte über neue US-Vorschläge für eine Beendigung des Ukraine-Krieges gesprochen. Der ukrainische Präsident Selenskyj dagegen rechnet nicht damit, dass es einen schnellen Frieden geben wird. Seiner Einschätzung nach ziehe sich der Krieg bis Winter. Deswegen habe man über ein Winterpaket gesprochen. Weil ein Vulkan ausgebrochen ist, sitzen in Indonesien zehntausende Menschen an Flughäfen fest. Allein in der Hauptstadt Jakarta mussten hunderte Flüge gestrichen werden. Im ganzen Land haben 8 Flughäfen ihren Betrieb eingestellt. Der Vulkan Krakatau war am Freitagabend ausgebrochen. Und noch zur Fußball-Bundesliga, da ist der 2. Spieltag zu Ende gegangen. Augsburg hat bei Frankfurt 4:1 gewonnen. Im ersten Sonntagsspiel hatten sich der Hamburger SV und Mainz 0:5 getrennt.
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1: Ein perfekter Spätsommertag geht da zu Ende. Nachts ist der Himmel auch nur allerhöchstens mal leicht bewölkt. 16 bis 6 Grad die Tiefstwerte. Morgen gibt's vereinzelt ein paar Regenschauer und Gewitter. Vor allem am Nachmittag kommt immer wieder auch mal die Sonne raus. Es bleibt spätsommerlich warm bei Temperaturen von 22 bis 30 Grad. Und auch am Dienstag bleibt uns der Sommer Gott sei Dank erhalten.
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1: Die A8 Richtung München zwischen Irschenberg und Kreuz München Süd. Etliche Kilometer Stau und stockender Verkehr. Da dauert es 20 Minuten länger. Und B2 Richtung Augsburg zwischen Abzweigung nach Reichenau und Alling. Ist ein Unfall passiert. Die Bundesstraße ist da aktuell gesperrt.
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3: Ich bin Christian Lang. Sachsen-Anhalt hat gewählt. Und die ersten Hochrechnungen zeigen deutlich, die AfD hat viele Wählerinnen und Wähler mobilisieren können. Etwa 44% der Stimmen. Das ist nicht die gewünschte absolute Mehrheit. AfD-Spitzenkandidat Siegmund will trotzdem ein Ministerpräsident für alle Menschen in Sachsen-Anhalt sein.
4: Also einmal muss man ehrlich sein, wir haben ein gespaltenes Land, das gehört zur Wahrheit dazu, das möchte ich nicht mehr. Ich möchte es wie diese Gräben auch zuschütten. Demzufolge möchte ich sehr viele Vorurteile, die über unsere Politik, über unsere Partei und über unser Programm hier im Raum stehen, ausräumen.
3: Stand jetzt würde das BSW nicht in den Landtag in Sachsen-Anhalt einziehen und auch in Thüringen läuft's nicht rund für die Partei. Da waren einige Parteimitglieder ausgetreten, die haben jetzt eine neue Partei gegründet. Sie heißt Thüringen gerecht. In den letzten Tagen waren einige Mitglieder des BSW in Thüringen und teils auch aus der Fraktion im Erfurter Landtag ausgetreten. Sie protestierten damit gegen den Druck der Bundespartei, CDU-Ministerpräsident Vogt zu stürzen. Der US-Unterhändler Witkow und Kaschner haben sich in Kiew mit dem ukrainischen Präsidenten Selenskyj getroffen. Laut Kaschner und Witkow war es eine ermutigende Diskussion. Man hätte über neue US-Vorschläge für eine Beendigung des Ukraine-Krieges gesprochen. Der ukrainische Präsident Selenskyj dagegen rechnet nicht damit, dass es einen schnellen Frieden geben wird. Seiner Einschätzung nach ziehe sich der Krieg bis Winter. Deswegen habe man über ein Winterpaket gesprochen. Und noch zur Fußball-Bundesliga, da ist der zweite Spieltag zu Ende gegangen. Augsburg hat bei Frankfurt 4:1 gewonnen. Im ersten Sonntagsspiel hatten sich der Hamburger SV und Mainz 0:5 getrennt.
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3: Ein perfekter Spätsommertag geht da zu Ende. Nachts ist der Himmel auch nur allerhöchstens mal leicht bewölkt. 16 bis 6 Grad die Tiefstwerte. Morgen gibt's vereinzelt ein paar Regenschauer und Gewitter. Vor allem am Nachmittag kommt immer wieder auch mal die Sonne raus. Es bleibt spätsommerlich warm bei Temperaturen von 22 bis 30 Grad. Und auch am Dienstag bleibt uns der Sommer Gott sei Dank erhalten.
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1: Mit Christian Lang. Die AfD hat die Landtagswahl in Sachsen-Anhalt deutlich gewonnen und kommt auf 44% der Stimmen. Damit hat die AfD ihr Ergebnis mehr als verdoppelt, verglichen mit der Wahl von vor 5 Jahren. Die CDU von Ministerpräsident Schulze stürzt dagegen ab auf knapp 18%, etwa halb so viel im Vergleich zur letzten Wahl. Linke, SPD und Grüne kommen auf jeweils rund 9%. Die neueste Entwicklung gibt es gerade beim BSW. Im Moment stabilisieren sich die Hochrechnungen für das BSW bei genau 5%. Das bedeutet, die Partei würde damit in den Magdeburger Landtag einziehen. Das würde bedeuten, dass die AfD zusammen mit dem BSW eine knappe Mehrheit im Parlament hätte. Der ukrainische Präsident Zelensky ist wenig optimistisch über die Aussichten auf einen baldigen Frieden. Das sagte er nach seinen Gesprächen mit Vertretern der USA und Europas. Es sehe danach aus, dass sich der Krieg bis zum Winter ziehe, sagte Zelensky in Kiew. Thomas Bremser.
2: Erstmals waren die US-Vermittler in Kiew. Die Gespräche seien auch äußerst inhaltsvoll gewesen, sagt Präsident Zelensky. Konkrete Ergebnisse gab es aber nicht. Die Ukraine, Europa und Amerika würden sich in Kürze wieder treffen. Die US-Seite wünscht sich auch wieder direkte Gespräche zwischen Russland und der Ukraine. Doch ob die in absehbarer Zeit auf höchster Ebene stattfinden, ist mehr als fraglich. Die US-Vermittler hatten zuvor 3 Stunden mit Russlands Präsident Putin gesprochen.
1: Noch immer wird nach dem mutmaßlichen Saboteur der Stromnetze in NRW, Brandenburg und Sachsen gesucht. Die Polizei Köln sucht mit Fotos nach einem 48-jährigen Tatverdächtigen, der am Freitag 2 Bekennerschreiben geschickt hatte. Am Nachmittag gab es einen Großeinsatz im Waldgebiet Hambacher Forst im Rheinland. Wegen eines Vulkanausbruchs sitzen in Indonesien zehntausende Menschen an Flughäfen fest. Allein in der Hauptstadt Jakarta mussten hunderte Flüge gestrichen werden. Landesweit stellten 8 Airports den Betrieb wegen der Eruption am Vulkan Krakatau ein. Der ist am Freitagabend ausgebrochen. Vulkanasche ist für Flugzeuge besonders gefährlich, weil sie die Triebwerke beschädigen kann. Schauen wir zum Sport. In der Fußball-Bundesliga hat Augsburg am Abend in Frankfurt mit 4:1 gewonnen. Die Schwaben übernehmen damit die Tabellenführung. Zuvor kassierte der HSV zu Hause gegen Mainz einen 0:5-Klatsche. Und in der Formel 1 hat Mercedes-Pilot Kimi Antonelli in Monza den großen Preis von Italien gewonnen und seinen WM-Vorsprung ausgebaut. Der Italiener absolvierte von Startplatz 19 aus eine historische Aufholjagd und verwies am Ende seinen Mercedes-Teamkollegen George Russell auf den 2. Platz. Dritter wurde Max Verstappen im Red Bull.
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1: Ein perfekter Spätsommertag geht da zu Ende. Nachts ist der Himmel auch nur allerhöchstens mal leicht bewölkt. 16 bis 6 Grad die Tiefstwerte. Morgen gibt's vereinzelt ein paar Regenschauer und Gewitter. Vor allem am Nachmittag kommt immer wieder auch mal die Sonne raus. Es bleibt spätsommerlich warm bei Temperaturen von 22 bis 30 Grad. Und auch am Dienstag bleibt uns der Sommer Gott sei Dank erhalten.
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1: Vorsicht A8 Richtung Stuttgart zwischen Sulzemoos und Odelshausen ist ein Unfall passiert mit einigen Autos, linke Fahrspur ist dicht. A6 Richtung Nürnberg zwischen Feuchtwange Nord und Aurach eine Unfallaufnahme. A8 Stuttgart München zwischen Merklingen und Ulm West beidseitig Personen an und auf der Autobahn. Und A70 Richtung Bayreuth zwischen Stadelhofen und Schierdorf ein kaputtes Auto auf der Standspur.
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5: Ich bin Christian Lang. Die AfD hat die Landtagswahl in Sachsen-Anhalt deutlich gewonnen und kommt auf 44% der Stimmen. Damit hat die AfD ihr Ergebnis mehr als verdoppelt, verglichen mit der Wahl von vor 5 Jahren. Die CDU von Ministerpräsident Schulze stürzt dagegen ab auf knapp 18%, etwa halb so viel im Vergleich zur letzten Wahl. Linke, SPD und Grüne kommen auf jeweils rund 9%. Die neueste Entwicklung gibt es gerade beim BSW. Im Moment stabilisieren sich die Hochrechnungen für das BSW bei genau 5%. Das bedeutet, die Partei würde damit in den Magdeburger Landtag einziehen. Das würde bedeuten, dass die AfD zusammen mit dem BSW eine knappe Mehrheit im Parlament hätte. Der ukrainische Präsident Zelensky ist wenig optimistisch über die Aussichten auf einen baldigen Frieden. Das sagte er nach seinen Gesprächen mit Vertretern der USA und Europas. Es sehe danach aus, dass sich der Krieg bis zum Winter ziehe, sagte Zelensky in Kiew. Thomas Bremser.
6: Erstmals waren die US-Vermittler in Kiew. Die Gespräche seien auch äußerst inhaltsvoll gewesen, sagt Präsident Zelensky. Konkrete Ergebnisse gab es aber nicht. Die Ukraine, Europa und Amerika würden sich in Kürze wieder treffen. Die US-Seite wünscht sich auch wieder direkte Gespräche zwischen Russland und der Ukraine. Doch ob die in absehbarer Zeit auf höchster Ebene stattfinden, ist mehr als fraglich. Die US-Vermittler hatten zuvor 3 Stunden mit Russlands Präsident Putin gesprochen.
5: Noch immer wird nach dem mutmaßlichen Saboteur der Stromnetze in NRW, Brandenburg und Sachsen gesucht. Die Polizei Köln sucht mit Fotos nach einem 48-jährigen Tatverdächtigen, der am Freitag 2 Bekennerschreiben geschickt hatte. Am Nachmittag gab es einen Großeinsatz im Waldgebiet Hambacher Forst im Rheinland. Schauen wir zum Sport. In der Fußball-Bundesliga hat Augsburg am Abend in Frankfurt mit 4:1 gewonnen. Die Schwaben übernehmen damit die Tabellenführung. Zuvor kassierte der HSV zu Hause gegen Mainz einen 0:5-Klatsche. Und in der Formel 1 hat Mercedes-Pilot Kimi Antonelli in Monza den großen Preis von Italien gewonnen und seinen WM-Vorsprung ausgebaut. Der Italiener absolvierte von Startplatz 19 aus eine historische Aufholjagd und verwies am Ende seinen Mercedes-Teamkollegen George Russell auf den 2. Platz. Dritter wurde Max Verstappen im Red Bull.
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5: Ein perfekter Spätsommertag geht da zu Ende. Nachts ist der Himmel auch nur allerhöchstens mal leicht bewölkt. 16 bis 6 Grad die Tiefstwerte. Morgen gibt's vereinzelt ein paar Regenschauer und Gewitter. Vor allem am Nachmittag kommt immer wieder auch mal die Sonne raus. Es bleibt spätsommerlich warm bei Temperaturen von 22 bis 30 Grad. Und auch am Dienstag bleibt uns der Sommer Gott sei Dank erhalten.
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0: Es ist 0 Uhr. 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

0: Laut aktueller Hochrechnung liegt das BSW bei 5,1% und wäre damit im Magdeburger Landtag. Das würde bedeuten, dass die AfD zusammen mit dem BSW eine Mehrheit von 3 Sitzen hätte. Allerdings zeigt sich AfD-Spitzenkandidat Ulrich Siegmund diesbezüglich in der ARD noch sehr zurückhaltend.
1: Ich habe ganz klar gesagt, wir müssen uns selbst treu bleiben. Wir müssen unseren Werten treu bleiben. Ich möchte nicht so werden wie die, die jedes Mal nach der Wahl genau das Gegenteil von dem umsetzen, was sie vorher versprochen haben. Aber ich werde Demokrat bleiben. Und wenn es solche Partner gibt, natürlich werden wir hier mit denen zusammenarbeiten. Natürlich haben wir einen Regierungsauftrag, aber nicht unter der Maßgabe, dass wir uns selbst inhaltlich verbiegen und dass der Wähler nicht nach der Wahl nicht das bekommt, was er auch vorher gewählt hat, nämlich eine AfD-Politik.
0: Im Bemühen um ein Ende des Ukraine-Kriegs sind die US-Unterhändler Witkow und Kushner jetzt erstmals nach Kiew gekommen. In Moskau waren sie schon ein paar Mal, von dort sind sie heute für Gespräche in die Ukraine weitergereist. Präsident Zelensky erklärte, die Ukraine brauche eine würdige Nachkriegsordnung und Sicherheitsgarantien. Noch immer wird nach dem mutmaßlichen Saboteur der Stromnetze in NRW, Brandenburg und Sachsen gesucht. Die Polizei Köln sucht mit Fotos nach einem 48-jährigen Tatverdächtigen, der am Freitag 2 Bekennerschreiben geschickt hatte. Am Nachmittag gab es einen Großeinsatz im Waldgebiet Hambacher Forst im Rheinland. Weil ein Vulkan ausgebrochen ist, sitzen in Indonesien zehntausende Menschen an Flughäfen fest. Allein in der Hauptstadt Jakarta mussten hunderte Flüge gestrichen werden. Im ganzen Land haben 8 Flughäfen ihren Betrieb eingestellt. Der Vulkan Krakatau war am Freitagabend ausgebrochen. Der FC Augsburg ist zum ersten Mal in der Vereinsgeschichte Tabellenführer in der Fußball-Bundesliga. Die Schwaben haben auswärts gegen Eintracht Frankfurt mit 4:1 gewonnen. Es ist der 2. Sieg in dieser jungen Saison. Zur Tabellenführung Augsburgs Torwart Finn Dahmen.
2: Ja klar, ich glaube, ist für einen Großteil der Truppe auf jeden Fall das erste Mal und schon was Besonderes. Auch wenn es nur der 2. Spieltag ist und uns ist bewusst, dass es jetzt nicht die ganze Saison lang so bleiben wird, aber... Ja, ist einfach toll für uns. Es zeigt uns einfach, dass wir jetzt toll gearbeitet haben in der Vorbereitung vor allem. Und jetzt wollen wir den Flow natürlich mitnehmen.
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0: Die Temperaturen gehen heute Nacht in den einstelligen Bereich. Im Norden und im Süden Bayerns bis zu 7 Grad die Tiefstwerte, in der Mitte 11 Grad. Heute begleitet uns den ganzen Tag die Sonne. Dazu ziehen ein paar Wolken durch. Es wird ein schöner sommerlicher Tag bei Temperaturen von 26 bis 30 Grad. Auch am Dienstag viel Sonne, paar Wolken bei uns in Bayern und dann wieder Temperaturen bis 30 Grad.
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0: Die Straßen sind frei, allen unterwegs eine gute Fahrt.
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2: Ich bin Christian Lang. Die AfD ist bei den Landtagswahlen in Sachsen-Anhalt deutlich stärkste Kraft geworden. Nach der aktuellen Hochrechnung der Forschungsgruppe Wahlen kommt die Partei auf 44,2%. Damit kann sie ihr Ergebnis im Vergleich zur letzten Landtagswahl mehr als verdoppeln. Laut aktueller Hochrechnung liegt das BSW bei 5,1% und wäre damit im Magdeburger Landtag. Das würde bedeuten, dass die AfD zusammen mit dem BSW eine Mehrheit von 3 Sitzen hätte. Allerdings zeigt sich AfD-Spitzenkandidat Ulrich Siegmund diesbezüglich in der ARD noch sehr zurückhaltend.
3: Ich habe ganz klar gesagt, wir müssen uns selbst treu bleiben. Wir müssen unseren Werten treu bleiben. Ich möchte nicht so werden wie die, die jedes Mal nach der Wahl genau das Gegenteil von dem umsetzen, was sie vorher versprochen haben. Aber ich werde Demokrat bleiben. Und wenn es solche Partner gibt, natürlich werden wir hier mit denen zusammenarbeiten. Natürlich haben wir einen Regierungsauftrag, aber nicht unter der Maßgabe, dass wir uns selbst inhaltlich verbiegen und dass der Wähler nicht nach der Wahl nicht das bekommt, was er auch vorher gewählt hat, nämlich eine AfD-Politik.
2: Im Bemühen um ein Ende des Ukraine-Kriegs sind die US-Unterhändler Witkow und Kushner jetzt erstmals nach Kiew gekommen. In Moskau waren sie schon ein paar Mal, von dort sind sie heute für Gespräche in die Ukraine weitergereist. Präsident Zelensky erklärte, die Ukraine brauche eine würdige Nachkriegsordnung und Sicherheitsgarantien. Noch immer wird nach dem mutmaßlichen Saboteur der Stromnetze in NRW, Brandenburg und Sachsen gesucht. Die Polizei Köln sucht mit Fotos nach einem 48-jährigen Tatverdächtigen, der am Freitag 2 Bekennerschreiben geschickt hatte. Am Nachmittag gab es einen Großeinsatz im Waldgebiet Hambacher Forst im Rheinland. Der FC Augsburg ist zum ersten Mal in der Vereinsgeschichte Tabellenführer in der Fußball-Bundesliga. Die Schwaben haben auswärts gegen Eintracht Frankfurt mit 4:1 gewonnen. Es ist der 2. Sieg in dieser jungen Saison. Zur Tabellenführung Augsburgs Torwart Finn Dahmen.
4: Ja klar, ich glaube, ist für einen Großteil der Truppe auf jeden Fall das erste Mal und schon was Besonderes. Auch wenn es nur der 2. Spieltag ist und uns ist bewusst, dass es jetzt nicht die ganze Saison lang so bleiben wird, aber ja, ist einfach toll für uns. Es zeigt uns einfach, dass wir jetzt toll gearbeitet haben in der Vorbereitung vor allem. Und jetzt wollen wir den Flow natürlich mitnehmen.
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2: Die Temperaturen gehen heute Nacht in den einstelligen Bereich. Im Norden und im Süden Bayerns bis zu 7 Grad die Tiefstwerte, in der Mitte 11 Grad. Heute begleitet uns den ganzen Tag die Sonne. Dazu ziehen ein paar Wolken durch. Es wird ein schöner sommerlicher Tag bei Temperaturen von 26 bis 30 Grad. Auch am Dienstag viel Sonne, paar Wolken bei uns in Bayern und dann wieder Temperaturen bis 30 Grad.
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2: Alex und sein Vater Carlo sind auf der Flucht vor der Polizei und stolpern zufällig über die perfekte Tarnung, eine Reisegruppe auf den Weg in den Urlaub. Kurzerhand geben sich die beiden als ein fehlender Teilnehmer und sein Betreuer aus. Ja, blöd nur, je länger die Reise dauert, desto schwieriger wird es, die Lüge aufrechtzuerhalten. Und dann verliebt sich Alex auch noch in die Betreuerin. Eine warmherzige, witzige Komödie mit viel Herz und einer schönen Botschaft über Anderssein und Zusammenhalt. Perfekt für einen unterhaltsamen Kinoabend mit der ganzen Familie. 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
3: Mit Hendrik Daum. Die AfD hat die Landtagswahl in Sachsen-Anhalt deutlich gewonnen und kommt auf gut 44% der Stimmen. Damit hat die AfD ihr Ergebnis mehr als verdoppelt, verglichen mit der Wahl von vor 5 Jahren. Die CDU von Ministerpräsident Schulze stürzt dagegen ab auf knapp 18%. Das sind etwa halb so viel im Vergleich zur letzten Wahl. Linke, SPD und Grüne kommen auf jeweils rund 9%. Im Fokus steht jetzt gerade das BSW.

0: sagte er nach seinen Gesprächen mit Vertretern der USA und Europas. Es sehe danach aus, dass sich der Krieg bis zum Winter ziehe, sagte Selenskyj. Thomas Bremser mit den Einzelheiten.
1: Erstmals waren die US-Vermittler in Kiew. Die Gespräche seien auch äußerst inhaltsvoll gewesen, sagt Präsident Selenskyj. Konkrete Ergebnisse gab es aber nicht. Die Ukraine, Europa und Amerika würden sich in Kürze wieder treffen. Die US-Seite wünscht sich auch wieder direkte Gespräche zwischen Russland und der Ukraine. Doch ob die in absehbarer Zeit auf höchster Ebene stattfinden, ist mehr als fraglich. Die US-Vermittler hatten zuvor 3 Stunden mit Russlands Präsident Putin gesprochen.
0: Noch immer wird nach dem mutmaßlichen Saboteur der Stromnetze in Nordrhein-Westfalen, Brandenburg und Sachsen gesucht. Die Polizei Köln fahndet mit Fotos nach einem 48-jährigen Tatverdächtigen, der am Freitag 2 Bekennerschreiben geschickt hatte. Zuletzt gab es einen Großeinsatz im Waldgebiet Hambacher Forst im Rheinland. Wegen eines Vulkanausbruchs sitzen in Indonesien zehntausende Menschen an Flughäfen fest. Allein in der Hauptstadt Jakarta mussten hunderte Flüge gestrichen werden. Landesweit stellten 8 Airports den Betrieb wegen der Eruption am Vulkan Krakatau ein. Der war am Freitagabend ausgebrochen. Schauen wir zum Sport. In der Fußball-Bundesliga hat Augsburg am Abend in Frankfurt mit 4:1 gewonnen. Die Schwaben übernehmen damit die Tabellenführung. Zuvor kassierte der HSV zu Hause gegen Mainz eine 0:5 Klatsche. Und in der Formel 1 hat Mercedes-Pilot Kimi Antonelli in Monza den großen Preis von Italien gewonnen und seinen WM-Vorsprung ausgebaut. Der Italiener absolvierte von Startplatz 19 aus eine historische Aufholjagd und verwies am Ende seinen Mercedes-Teamkollegen George Russell auf den 2. Platz. 3. wurde Max Verstappen im Red Bull.
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0: Im Moment, da leuchten am Himmel fast überall die Sterne. Später ziehen von Westen her ab und zu ein paar Wolken durch. Die Werte gehen bis in der Früh noch runter auf 12 bis 6 Grad. Heute startet die neue Woche für euch meist sonnig. Am Nachmittag ziehen dann aber mehr Wolken auf und die haben immer wieder einzelne Schauer im Gepäck. Bei 25 bis 30 Grad, da sind im Süden auch Gewitter möglich.
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3: Die Straßen sind frei, allen unterwegs eine gute Fahrt.
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5: Ich bin Hendrik Daum. Die AfD hat die Landtagswahl in Sachsen-Anhalt deutlich gewonnen und kommt auf gut 44% der Stimmen. Damit hat die AfD ihr Ergebnis mehr als verdoppelt, verglichen mit der Wahl von vor 5 Jahren. Die CDU von Ministerpräsident Schulze stürzt dagegen ab auf knapp 18%. Das sind etwa halb so viel im Vergleich zur letzten Wahl. Linke, SPD und Grüne kommen auf jeweils rund 9%. Im Fokus steht jetzt gerade das BSW. Hier stabilisieren sich nämlich im Moment die Hochrechnungen für das BSW bei knapp über 5%. Das heißt, die Partei würde damit in den Magdeburger Landtag einziehen. Das würde auch bedeuten, dass die AfD zusammen mit dem BSW eine knappe Mehrheit im Parlament hätte. Der ukrainische Präsident Selenskyj ist wenig optimistisch über die Aussichten auf einen baldigen Frieden. Das sagte er nach seinen Gesprächen mit Vertretern der USA und Europas. Es sehe danach aus, dass sich der Krieg bis zum Winter ziehe, sagte Selenskyj. Thomas Bremser mit den Einzelheiten.
6: Erstmals waren die US-Vermittler in Kiew. Die Gespräche seien auch äußerst inhaltsvoll gewesen, sagt Präsident Selenskyj. Konkrete Ergebnisse gab es aber nicht. Die Ukraine, Europa und Amerika würden sich in Kürze wieder treffen. Die US-Seite wünscht sich auch wieder direkte Gespräche zwischen Russland und der Ukraine. Doch ob die in absehbarer Zeit auf höchster Ebene stattfinden, ist mehr als fraglich. Die US-Vermittler hatten zuvor 3 Stunden mit Russlands Präsident Putin gesprochen.
5: Noch immer wird nach dem mutmaßlichen Saboteur der Stromnetze in Nordrhein-Westfalen, Brandenburg und Sachsen gesucht. Die Polizei Köln fahndet mit Fotos nach einem 48-jährigen Tatverdächtigen, der am Freitag 2 Bekennerschreiben geschickt hatte. Zuletzt gab es einen Großeinsatz im Waldgebiet Hambacher Forst im Rheinland. Schauen wir zum Sport. In der Fußball-Bundesliga hat Augsburg am Abend in Frankfurt mit 4:1 gewonnen. Die Schwaben übernehmen damit die Tabellenführung. Zuvor kassierte der HSV zu Hause gegen Mainz eine 0:5 Klatsche. Und in der Formel 1 hat Mercedes-Pilot Kimi Antonelli in Monza den großen Preis von Italien gewonnen und seinen WM-Vorsprung ausgebaut. Der Italiener absolvierte von Startplatz 19 aus eine historische Aufholjagd und verwies am Ende seinen Mercedes-Teamkollegen George Russell auf den 2. Platz. 3. wurde Max Verstappen im Red Bull.
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5: Im Moment, da leuchten am Himmel fast überall die Sterne. Später ziehen von Westen her ab und zu ein paar Wolken durch. Die Werte gehen bis in der Früh noch runter auf 12 bis 6 Grad. Heute startet die neue Woche für euch meist sonnig. Am Nachmittag ziehen dann aber mehr Wolken auf und die haben immer wieder einzelne Schauer im Gepäck. Bei 25 bis 30 Grad, da sind im Süden auch Gewitter möglich.

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3: Mit Hendrik Daum. Bei den Landtagswahlen in Sachsen-Anhalt erlebt die AfD einen Triumph und ist deutlich stärkste Kraft geworden. Nach der neuesten Hochrechnung der Forschungsgruppe Wahlen kommt die AfD auf 44,4%. Damit kann sie ihr Ergebnis im Vergleich zur letzten Landtagswahl mehr als verdoppeln. Für eine absolute Mehrheit wird es aber wohl nicht reichen. Vor allem deshalb, weil sich das BSW jetzt bei knapp über 5% stabilisiert. Aktuell kommt das BSW auf 5,2% und damit auch in den Magdeburger Landtag. Das würde aber auch bedeuten, dass die AfD zusammen mit dem BSW eine, wenn auch knappe, Mehrheit hätte. Am Flughafen in Miami ist ein Frachtflugzeug über die Landebahn hinausgeschossen, hat mehrere Fahrzeuge gerammt und ist dann in Flammen aufgegangen. Dabei sind nach Behördenangaben mindestens 5 Menschen ums Leben gekommen und 5 verletzt worden, 3 von ihnen lebensgefährlich. Ob es sich dabei um Besatzungsmitglieder der Frachtmaschine oder Menschen